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0: Wunderschönen guten Morgen zusammen mit dem Gano 3 Wecker. Gehen wir zusammen in die neue Woche rein. Und da gehen wir rein mit richtig viel Energie. Save My Love, der neueste von Khalid Griffin und Kygo. Und jemand, der Energie hat, ist Pink. Never Gonna Not Dance Again, Allrounder. Und den hören wir noch beides in der nächsten halben Stunde. Jetzt sehen wir es 5:30 Uhr morgen zusammen.
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0: Das ist einfach schon ein bisschen gemein. Jetzt am Morgen noch Pulli und Jacke, die ich gebraucht habe, auf dem Velo, so um die 11-12 Grad. Und am Nachmittag wird es dann richtig warm, wenn wir oder wenn ich daheim komme, wenn ihr im Feierabend heim kommt, noch viel wärmer. Es gibt nämlich heute bis 26 Grad am Nachmittag. Heißt, wir haben sehr, sehr viel Sonne, zwar ab und zu ein paar Schleierwochen, aber ich mache nichts. Es bleibt den ganzen Tag trocken und schön.
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0: Eine Minute nach der 5:30 haben wir es. Stockt und stört noch nie, dann gehen wir abchecken. Aber nein, da kommen wir wirklich überall noch sehr, sehr gebig durch. Gute Fahrt wünsche ich.
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0: Bei mir in Filo, ein Kumpel mit euch in die neue Woche rein. Steht gut auf.
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0: Guten Morgen zusammen. Ihr hört gerade noch 3 am Montagmorgen, 20 vor 6 Uhr haben wir es. Im eigenen Stadion ein Match spielen, Heimvorteil, sollte man ein bisschen mehr gewinnen, oder? Wäre logisch. Nicht aber beim EHC Biel.
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0: 6-mal daheim gespielt, 5-mal davon haben sie verloren. Und gestern eben leider auch wieder gegen Genf. Am 2. Am Nachmittag haben sie gespielt und eben 2-0 verloren. Am Donnerstag auswärts Kloten haben sie noch mit 6-0 verräumt. Gestern ist es aber dann einfach nicht mehr gegangen.
2: Wir hatten die Chance leider gehabt, heute um ein paar Goals schiessen. Aber irgendwie, ja, es scheint fast, als hätten wir das Bauchgefühl verschossen. Ja.
0: Das sagt der Bielverteidiger Janik Burren gegenüber MySports. Er probiert aber positiv auf die Heimniederlage zu schauen.
2: Nein, bis jetzt in jedem Spiel eigentlich die Chance gehabt, zum Gewinnen. Das ist eigentlich positiv. Aber ja, jetzt, vor allem am Anfang der Saison ist es wichtig, dass man Punkte holen kann, dass man denen nicht nachsäckeln muss. Darum müssen wir jetzt einen Weg finden, um zu gewinnen.
0: Und diesen Weg können sie uns dann hoffentlich gleich morgen zeigen. Dann spielen sie nämlich dann schon wieder. Aber auswärts gegen ZSC Lions. Auswärts, vielleicht ist das mehr ihr Vorteil. Wer weiß?
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0: Guten Morgen miteinander. Das ist Kanal 3 und mit Kanal 3 klopfen wir jetzt mal schüch an die neue Woche her mit dem Kanal 3 Klassiker. Knocking on Heaven's Door von Guns N' Roses in den nächsten 15 Minuten für euch. Let's pretend it's not the end of the world. Und gerade vorher noch Miley Cyrus mit End of the World. 10:16 morgen miteinander.
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0: Die kommen von der Laura Haller. Susanne Sali ist wieder Stadtpräsidentin von Grenchen. Die FDP-Politikerin hat die wiederholte Stadt bei Wahl gestern deutlich gewonnen. Susanne Sali hat 3.255 Stimmen geholt. Ihre Gegner, der Elias Vogt, hat 751 Stimmen bekommen. Nach einer Beschwerde von Elias Vogt hat das Bundesgericht die letzte Stadt bei Wahl annulliert und dann hat sie ihren Posten als Stadtpräsidentin im Sommer räumen müssen. Die Erleichterung bei Susanne Sali gestern war darum so gross, wo klar war, dass sie wieder zurück in ihr Amt als Stadtpräsidentin von Grenchen.
2: Ja, ich bin natürlich beseelt, wenn man das so fast ausdrücken kann. Aber natürlich auch sehr erleichtert und vor allem habe ich Freude am klaren Resultat. Eigentlich mit nichts gerechnet, die haben es wirklich offen gelassen. Oder? Eine Wahl ist einfach eine Wahl. Wir wissen es wirklich nie, wie es rauskommt. Ich habe gehofft, dass es ein klares Resultat ist. Jetzt ist es so rausgekommen und ich habe wirklich sehr Freude.
0: Jetzt geht es einfach noch ein paar Wochen, bevor Susanne Sali das Zepter wieder in die Hand nimmt. Sie ist dann voraussichtlich ab dem 1. November wieder im Amt als Stadtpräsidentin von Grenchen. Büra Rare sagt Ja zur Sanierung von Badi. Gestern haben die Stimmberechtigten der Kredit über 4,2 Millionen Franken mit 1616 Ja zu 191 Nein-Stimmen angenommen. Die Badi zu Büra hat gemäss dem Gemeinderat eine Sanierung dringend nötig. Die Badi ist 1963 aufgegangen. Seitdem hat man nur einmal einen Teil von Badi saniert. Das ist mittlerweile auch schon fast 40 Jahre her. Mit dem Bau will man dann nach der Badisaison 2028 anfangen. Zum Sport Eishockey National League. Der EHC Biel verliert gestern Nachmittag daheim gegen HC Genf Servette mit 2:0. 0:2. Bis ins letzte Drittel ist es 0:0 zwischen den beiden Teams gestanden. Bei einer angezeigten Bieler Strafe hat neben Sakari Maninen Genf in Führung geschossen. Die Spieler haben über das ganze Spiel zwar mehr auf das Genfer Goal geschossen, das hat aber nicht geholfen. Kurz vor Schluss konnte Genfer noch 2:0 schiessen. Die Spieler konnten das nicht mehr reagieren.
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0: Zugbillett hatte und der Kondukteur oder wie man eigentlich sagt, der Kundenbegleiter das noch physisch musste abklipsen mit so einem Clipsteil. Ich kenne einen, der hat das wirklich noch so erlebt.
1: Der ist sogar ein paar tausend Mal pro Tag, je nach Zug.
0: Martin Janz, Dino war 40 Jahre Kundenbegleiter bei der SBB und erzählt uns, was sich in diesen 40 Jahren alles da hat und wie es seinen Handgelenken geht, wenn man da tausend Mal am Tag ein Billett klipset. Gerade nach 10 Songs mit Miriam Filo, morgen zusammen.
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0: Guten Morgen zusammen. Genau 3 Wecker, Montagmorgen, 10 ab 6 Uhr haben wir es. 40 Jahre im gleichen Job, da erlebt man etwas als Kundenbegleiter im Zug oder wie wir noch sagen, als Kundi.
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0: Der Martin Tino Tschanz aus Kerzers, der hat ewig bei der SBB gearbeitet und da hat sich in diesen Jahren viel, viel verändert.
3: Es sind natürlich noch eins weniger Leute unterwegs gehabt. Alle Regionalzüge noch begleitet. Und Biele war immer noch die kleinen Kartonbiele zum grossen Teil. Die Monsonschenbiele, wie sie heissen. Die andere Zangen haben wir noch gehabt. Keine Digitalisierung, die halbtags alles Papier noch.
0: Und da ist ja alles ins Knipsen gekommen bei diesen Papierbillen.
3: Der ist sogar ein paar tausend Mal pro Tag, je nach Zug.
0: Crazy, mehrere tausend Mal mit der Hang so ein Bille abknipsen. Boah, das schmerzt doch irgendwann, nicht?
3: Nein, das habe ich nie gespürt. Aber die Frage ist nicht unberechtigt, das ist schon immer die Bewegung.
0: Ja, wir sind froh, braucht man keine physischen Zugtickets mehr. Der Dino ist froh, dass er nicht mehr abknipseln muss. Und wir sind einfach auch froh, dass wir einfach keine Zeit verlieren. Oder einfach swipen und zack, geht es. Digitalisierung, sei Dank.
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0: Guten Morgen zusammen. 20 ab 6 ist Kanal 3 Wecker, der ihr hört. Schön, seid ihr da.
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0: Lucia, hast du da, mit dir würde ich gerne tauschen. Du bist in der Ferien.
2: Ich hocke gerade im Liege, also im Sessel hier vor unserem Ferienhaus in den Bergen in Italien.
0: Wow.
2: Und geniessen die Aussicht.
0: Ah, sehr, sehr cool. Und was steht schon noch so auf dem Programm in der Ferien?
2: Ja, du, ich bin wirklich am Rumchillen und nehme Tag für Tag. Ich bin allein da, ich muss auf niemanden Rücksicht nehmen. Ich kann zu meinen Verwandten gehen, ich kann nicht gehen, ich kann machen, was ich will.
0: Ah, das ist schön, das ist schön.
2: Ich werde noch ein paar Mal an Gardasee runterfahren, weisst jetzt, ja, das ist noch schön. Also heute ist es ein bisschen bewölkt, aber sonst ist es warm und schön und das ist cool. Nein, ich geniesse es wirklich.
0: Ja. Das Dolce Vita einfach, das machst du richtig in deinem Sessel.
2: Das ist, genau, das ist richtig in meinem Sessel.
0: Also, genau. 30 Sekunden, 3 Fragen musst du von mir richtig beantworten und wie gesagt, wenn du es schaffst, gewinnst du die 2 Wandertageskarten von der Bergbahn Meiringen-Hasliberg. Ist das gut?
2: Genau.
0: Also, Lucia, wenn du ready bist, dann geht's auf dein Kommando los.
2: Dann 3, 2, 1, los.
0: In welchem Kanton steht der Chasseral?
2: Puh, Bern.
0: Punkt 1. Welches Werkzeug findet man auf dem Bieler Wappen?
2: Eine Axt.
0: Hey, ja, ein Bieli. Zähl mir, wie viele Minuten hast du Zeit im Kanal 3, 2, 1, los?
2: 30 Sekunden.
0: Punkt 3 und du gewinnst, so schnell geht's.
2: Ja, das ist doch cool.
0: Sehr, sehr gut, ich gratuliere und dann wünsche ich noch schöne Ferien.
2: Danke. Ja, danke, danke. Dir auch, wenn es noch gibt.
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0: Am Montagmorgen zum Budenkarren laufen, das ist härter als an den anderen Tagen. Aber wenn der Sound stimmt, dann können wir auch heute die Gang hier bei Kanal 3. Mit dem sowieso Vertigo von der Tiffany Aris. Da schaltet ihr mindestens einen auf. Und bei «She's so high» schaltet ihr direkt in höchster Gang. Beide Songs in den nächsten 10 Minuten. Sehen wir es 6:30 morgen zusammen.
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0: Die kommen von der Laura Haller.
2: Die Stadt Grenchen hat wieder eine Stadtpräsidentin. Susanne Sali hat die Wahl gestern mit deutlichem Vorsprung gewonnen gegen den Grenchner Unternehmen Elias Vogt. Susanne Sali hat 3.255 Stimmen geholt, der Elias Vogt 751. Auch wenn er die Wahl nicht gewonnen hat, ist der Elias Vogt zufrieden mit dem Wahlresultat, wie er sagt.
3: Ich habe 751 Stimmen gemacht. Das ist viel mehr als noch beim letzten Kandidatur für das Stadtpräsidium, viel mehr als beim Gemeinderat, wo ich kandidiert habe. Und ja, da kann man eigentlich nicht unzufrieden damit sein. Auch unter dem Hinblick, dass ich keine einzige Partei hatte, die mich unterstützt hat. Also fast ein Fünftel der Stimmen ist, glaube ich, ein Achtungserfolg.
2: Außerdem ist er auch zufrieden mit der hohen Wahlbeteiligung von 44%, so der Elias Vogt weiter. Das sei auch eines von seinen Zielen als Stappi-Kandidat. Und das hat er erreicht. Ob der Elias Vogt bei der nächsten Stappi-Wahl zu Grenchen nochmal antritt, lässt er hingegen offen. Arberg sagt Ja zum Verpflichtungskredit für eine neue Entwässerungsanlage. 1106 Arbergerinnen und Arberger haben Ja gestimmt. Gerade einmal 320 waren dagegen. Die Kanalisation im Ahrenzelg-Quartier entspreche nicht mehr dem Gewässerschutzvorgaben. Sollte es stark regnen, droht die Gefahr, dass das Abwasser zurückstauen. Darum hat der Arberger Gemeinderat einen Kredit von 1,7 Millionen Franken für die neue unterirdische Entwässerungsanlage beantragt. Das Schweizer Stimmvolk lehnt gestern die beiden nationalen Vorlagen deutlich ab. Sowohl die Neutralitätsinitiative wie auch die Ernährungsinitiative sind beide mit über 70% abgelehnt worden. Das Resultat ist keine Überraschung. Schon bei Umfragen vor der Abstimmung hat sich das Ergebnis so abzeichnet. Die Schweizer Stimmbevölkerung will damit keine strengere Regeln für die Neutralität und auch mehr staatliche Förderung für die pflanzliche Ernährung lehnt sie klar ab.
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0: Es gibt noch mal einen richtigen, schönen, warmen Herbsttag heute. Also richtig warm, man könnte schon fast sagen, es gibt einen Sommertag mit viel, viel Sonne. Vielleicht ab und zu ein paar Schleierwochen. Aber es bleibt trocken, es kommt nicht regnen. Und eben die Temperaturen, die gehen richtig auf. Jetzt aktuell das Bild, das Grenchen fängt 13 Grad, das Inns 12. Am Nachmittag gibt es dann bis 26 Grad.
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0: 3 Minuten nach der 6:30. Ihr kommt gebig in die Bude und vor allem pünktlich stockend und stauend, nämlich nie. Gute Fahrt wünsche ich.
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0: 4 von 5 Heimspielen verloren. Der EHC Biel verliert gestern nochmal gegen Genf, und zwar 2:0. Der Yannick Burn, Verteidiger vom EHC Biel, der probiert aber gleich da positiv drauf zu schauen.
4: Nee, bis jetzt in jedem Spiel eigentlich die Chance gehabt zum Gewinnen. Das ist eigentlich positiv. Aber ja, jetzt, vor allem am Anfang der Saison ist es wichtig, dass man Punkte holen kann, dass man denen nicht nachsäckeln muss. Darum müssen wir jetzt einen Weg finden zum Gewinnen.
0: Das hat er gegenüber dem MySports gesagt. Und den Weg, den können sie uns zeigen, morgen Abend auswärts. Dort spielen sie dann gegen den SCL Tigers. So. Und ich hoffe, ihr findet jetzt auch den Weg unter Dusche in die Bude oder zur Kaffeemaschine. Mit Mirja Filo, morgen zusammen.
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0: Guten Morgen miteinander. Gano und Rivecker hören der 20 vor 7 ist es. Susanne Sali die darf wieder zurück in ihr Amt als Stadtpräsidentin von Grenchen.
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0: Das Grenchener Stimmvolk hat sie gestern mit einer deutlichen Mehrheit nochmal gewählt. Sie hat mehr als 80% von allen Stimmen bekommen und hat sich gegen Elias Vogt durchgesetzt. Wie die beiden Stabi-Kandidaten auf das Wahlresultat reagiert haben, das weiss Vanya Di Nicola aus der Kanal 3-Redaktion.
2: Es war ein klares Wahlresultat, das keine Zweifel mehr offen gelassen hat. Susanne Sali hat die Stabi-Wahl zu Grenchen mit 3.255 Stimmen gewonnen und der Grenchner Unternehmer Elias Vogt hat 751 Stimmen bekommen. Die Freude über einen Wahlsieg war bei Susanne Sali gestern entsprechend gross gewesen.
3: Ja, ich bin natürlich beseelt, wenn man das so fast ausdrücken kann, aber natürlich auch sehr erleichtert und vor allem habe ich Freude am klaren Resultat. Es war eine Belastung für viele Leute, ich glaube auch für Bürgerinnen und Bürger von Grenchen. Wir haben gemerkt, es ist eine Müdigkeit da, vor allem von diesen Schmierkampagnen, die man hier jetzt noch initiiert hat. Das braucht es nicht und ich glaube, jetzt ist ein für alle Mal gut.
2: Die Grenchner Stimmbevölkerung hat Susanne Sali also nochmal zur Stadtpräsidentin gewählt. Das Bundesgericht hat die letzte Wahl im Sommer nämlich annulliert wegen der Beschwerde von Elias Vogt. Er hat den Fehler im Umgang mit den Stimmzetteln aufgedeckt und ist bei der Wiederholung der Stabi-Wahl selber ins Rennen eingestiegen. Auch wenn er die Stabi-Wahl zu Grenchen nicht gewonnen hat, ist er zufrieden mit dem Wahlresultat, sagt Elias Vogt. Er hat gut ein Fünftel der Stimmen bekommen.
4: Ich habe mich fest gefreut über die 44% Stimmbeteiligung. Das ist für Grenchen ganz etwas Tolles. Und das war eigentlich auch mein Ziel, dass es zu Grenchen eine Auswahl gibt und eben eine demokratische Beteiligung auf hohem Niveau. Grenchen kann Demokratie und das hat mich gefreut.
2: Ob der Elias Vogt der bei den nächsten Stabi-Wahlen zu Grenchen in gut 2,5 Jahren nochmal antreten will, das lässt er aktuell noch offen. Jetzt geht es einfach mal darum, dass es zu Grenchen wieder ruhiger zu und her geht. Die gewählte Stadtpräsidentin Susanne Sali übernimmt ihr Amt voraussichtlich am 1. November. Dann will sie dort weitermachen, wo sie im Juni aufgehört hat.
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0: Mit dem Gano Drivecker durch den Montagmorgen durch. Es geht noch 8 Minuten und dann haben wir 7 Uhr. Morgen miteinander.
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0: Es war ja ein richtig schönes und vor allem richtig warmes Wochenende gewesen, Ralf Rickli von Meteo Test Bern. Wenn wir jetzt auf heute Montag schauen, es wird noch mal richtig warm, oder?
2: Es macht ganz der Arsch. Wir haben den Morgen einen frischen Morgen. Am Jura-Südfuss stellenweise um die 10 Grad. Das Gleiche im Vallon de Saint-Imier, 8 Grad. Und wenn man noch eine Höhestation anschaut, dann ist es deutlich milder. Auf dem Chasseral oben beispielsweise 16 Grad. Auf dem Gurten bei Bern 18 Grad. Und das heisst, wenn man bei Biel ein einen Hang raufkommt, nach Leubringen oder nach Macklingen rauf, dann ist es jetzt schon deutlich milder als unten im Tal. Und das heisst auch, dass die Temperatur im Tal rasch ob sie geht. Und am Nachmittag gibt es Höchstwert bis 26 Grad. Das Wetter ist mehrheitlich sonnig, es gibt zeitweise hohe Wolkenfelder.
0: Und wenn wir jetzt auf morgen Dienstag schauen, können wir nochmal so mit warmen Temperaturen rechnen?
2: Können wir nochmal rechnen. 25 Grad Höchsttemperaturen am Morgen, ein bisschen weniger frisch als heute, etwa 12 Grad am Morgen. Das Wetter ist freundlich mit hohen Wolkenfeldern. Der Wind ist schwach.
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0: Teil ist schon in der Bude angekommen, andere ist dann noch verschlafen vor der Kaffeemaschine. Kanal 3, Kanal 3 Wecker ist da, um dich in den Tag reinzuholen. Unter anderem mit der Leonie von... Nein, mit der Leonie und ihrem Hit Simple Life. Aber auch noch ein gemütlicherer, vor allem gerade für die, die vor der Kaffeemaschine stehen, Bleeding Love von Leona Luise. Alle Songs vor der Halbe. Jetzt ist es 7.
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0: Die Nacht, Laura Haller.
2: Der Andreas Kluser ist neuer Gemeindepräsident von Ipsach. Der Vizepräsident hat sich gegen Notpräsident Bernhard Bachmann deutlich mit 924 zu 440 Stimmen durchsetzen können. Er sei sehr glücklich über die Wahl und stolz darauf, dass ihm die Ipsacherinnen und die Ipsacher das Vertrauen schenken. Er hat nur Lob für die ganze Kampagne und Wahlkampf bekommen, so der Andreas Kluser.
3: Bevor es losgeht, muss man sich überlegen, was man für Kampagnen macht, was man für Argumente hat. Aber das ist tiptop verlaufen. Ich hatte ein gutes Team um mich herum gehabt und ich möchte auch meinem Gegenkandidaten, Bernhard Bachmann, danken. Wir hatten einen fairen und einen sauberen Wahlkampf gehabt.
2: Auf diesen Sieg hat er gestern mit seinem Wahlkampfteam beim Napero angestoßen. Viel Zeit für Andreas Kluser bleibt aber nicht zum Feiern. Bis er das Amt im Januar antritt, gibt es noch einiges zum anzugehen. Und nach dies nach tut er mit dem Bernhard Bachmann die Amtsübergabe planen. Das Schweizer Stimmvolk lehnt gestern die beiden nationalen Vorlagen deutlich ab. Sowohl die Neutralitätsinitiative wie auch die Ernährungsinitiative sind beide mit über 70% abgelehnt worden. Das Resultat ist keine Überraschung. Schon bei Umfragen vor der Abstimmung hat sich das Ergebnis so abzeichnet. Die Schweizer Stimmbevölkerung will damit keine strengere Regeln für die Neutralität und auch mehr staatliche Förderung für pflanzliche Ernährung lehnt sie klar ab. Zum Sport, Schutte Nations League. Gestern Abend gewinnt Österreich den zweiten Sieg im zweiten Spiel. Sie schlägt Kosovo daheim mit 3-1. Irland gewinnt gegen Israel mit 3-0. Deutschland verliert zum ersten Mal unter dem neuen Trainer Jürgen Klopp. Die Deutschen verlieren daheim gegen Griechenland mit 0-1. Gleichzeitig gewinnt Holland gegen Serbien mit 2-1. Litauen und Aserbaidschan trennen sich mit einem 1-1. Gibraltar, Andorra 0-0 und Dänemark gewinnt 2-0 gegen Wales.
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0: Es gibt heute wieder einen richtig schönen Tag mit sehr, sehr viel Sonne, so wie das Wochenende ja auch schon war. Und es wird auch noch mal richtig warm. Jetzt noch gerade nicht. Das Biel Tschöpfen 13 Grad, das Seedorf sind 12 Grad. Am Nachmittag gibt es dann bis 26 Grad.
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0: Wir haben 4 Minuten nach der 7. Stockend und staut noch nie. Ihr kommt also sehr schnell auf die Baustelle, ins Büro, in die Bude, egal woher. Gute Fahrt wünsche ich.
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0: Guten Morgen miteinander. Gehen noch 3 Weckerreiter auf den Ohren. 11 Minuten nach der 7 ist es. Ist es Anfängerglück oder ist es heimliches Üben? Die Rede ist von der israelischen Band Temper City. Self-Aware ist ihre erste offizielle rausgebrachte Single und die hat direkt 500 Millionen Streams auf Spotify. Sie haben es aber auch noch sehr schlau gemacht. Sie haben nämlich, bevor sie den Song im Frühling herausgebracht, zuerst mal nur auf Insta, TikTok, YouTube und so Videoausschnitte vom Song veröffentlicht und die Videos, die haben schon dort riesen Erfolg gehabt. Millionen von Views, alle haben richtig drauf gewartet und dann ist eben der Song ganz rausgekommen und ist durch Dilly. Aber ja, man gehört so, oder? Tönt schon sehr professionell, obwohl es ihr erst offiziell veröffentlicht Song ist. Darum die Jungs von Temper City, die haben Ahnung. Ist zwar der erste Song eben, aber sie haben schon vorher viel Zeug produziert gehabt. Man hört es, also Anfängerglück ist es nicht, heimlich geübt, auch nicht unbedingt. Sie sind einfach Könners. Hast schon etwas können und dann ihre eigene Single droppt. Self-Aware, Überhit von Temper City. Jetzt hier für euren Morgen.
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0: Guten Morgen, 4:07, Kanal 3 Wecker.
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0: Was haben wir für ein schönes Wochenende, Karl Frickli von Meteotest Bern. Und vor allem ein richtig warmes Wochenende. Das war ja crazy. Und wenn wir jetzt auf heute schauen, geht es, glaube ich, auch so warm weiter, gell?
2: Es macht ganz den Anschein. Wir haben den Morgen einen frischen Morgen. Am Jura-Süd stellenweise um die 10 Grad. Das Gleiche im Vallon de Saint-Imier, 8 Grad. Und wenn man noch eine Höhestation anschaut, dann ist es deutlich milder. Auf dem Chasseral oben beispielsweise 16 Grad. Auf dem Gurten bei Bern 18 Grad. Und das heisst, wenn man bei Biel einen Hang raufkommt, nach Leubringen oder nach Macklingen rauf, dann ist es jetzt schon deutlich milder als die unten im Tal. Und das heisst auch, dass die Temperatur im Tal rasch ob sie geht. Und am Nachmittag gibt es Höchstwert bis 26 Grad. Das Wetter ist mehrheitlich sonnig, es gibt zeitweise hohe Wolkenfelder.
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0: 20 ab 7 Uhr ist es. Gano Drüwecker. Wunderschönen guten Morgen zusammen. Der Andreas Kluser ist neuer Gemeindepräsident von Ipsach.
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0: Er hat die Wahl gestern gegen amtierenden Gemeindepräsidenten mit grossem Abstand gewonnen. Bis das Resultat aber bekannt war, war auch er noch recht nervös. Wie die Zeit bis zu seinem Amtsantritt noch aussieht, jetzt im Beitrag von Normo Lanz aus der Kanal 3 Redaktion.
2: Gestern am Nachmittag im Eis sind sie beide auf Platz gestanden. Der Andreas Kluser, Vizepräsident von Ipsach, und der bisherige Gemeindepräsident Bernhard Bachmann. Und dann haben wir ihnen das Resultat verkündet. 924 Personen haben für Andreas Kluser gestimmt, gerade einmal 440 für Bernhard Bachmann. Das klare Ergebnis zeige, die Leute in Ipsach wollen etwas Neues, sagt der Wahlsieger Andreas Kluser.
3: Das ist vielleicht auch ein Zeichen, dass die Leute sich eine gewisse Veränderung wünschen. Es ist nicht, dass der Bernhard Bachmann seinen Job nicht gut gemacht hat, aber er war jetzt sehr lange in seinem Amt gewesen. Und dann hat man vielleicht auch manchmal einfach Lust auf etwas Neues.
2: Und das bekommen sie jetzt auch mit ihm. Damit man das Ipsach Anfangsjahr nicht alles über den Haufen werfen muss, will der Andreas Kluser Nathis nach Sachen anpassen.
3: Aber ich werde sicher auf den Berner Bachmann zugehen und schauen, wie wir die Amtsübergabe vorbereiten und durchführen. Es wäre komisch, wenn wir einfach alles genau gleich weitermachen bis am 1. Januar und dann 180 Grad alles so anders sein.
2: Bis dorthin gibt es aber noch ein etwas zu tun, wie der Andreas Kluser sagt.
3: Selbstverständlich, die ersten Überlegungen werden jetzt schon angestellt werden und macht sich natürlich Gedanken, was jetzt das bedeutet. Das ist doch ein Pensum, das man für das Gemeindepräsidium braucht und sich muss entsprechend Freiraum schaffen für das.
2: So kann es ja sein, dass er in seiner Ingenieurfirma auch etwas kürzer muss treten. Darum viel Zeit zum Jubeln und Festen bleibt dem neu gewählten Gemeindepräsidenten von Ipsach nicht. Er tritt sein Amt schon am 1. Januar an. Der Bernhard Bachmann war gestern nach seiner Wahlniederlage nicht erreichbar. Wie es für ihn dann weitergeht, ist also noch offen.
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0: Montag auf dem Weg ins Büro und Kanadrü ist mit dabei, mit einem Kanadrü-Klassiker wie dem hier. How will I know for Whitney Houston? Hey, aber auch noch Neues dabei. Body Talk, der neueste von allen Farben. Beide Songs vor der Nacht, jetzt ist es halb.
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0: Die kommen von der Laura Haller.
2: Die Berner Stimmbevölkerung hat Nein gesagt zur Bildungsinitiative. Knapp 2/3 waren gegen die kantonale Vorlage. Nur gerade die Städte Biel und Bern haben dafür gestimmt. Die Bildungsinitiative hätte wollen, dass man eine hohe Bildungsqualität in der Kantonsverfassung verankert. Sie hat also den Kanton und die Gemeinden dazu verpflichten, dass sie gern genug Geld zur Verfügung stellen für gute, ausgebildete Lehrpersonen. Dass die Berner Bildungsinitiative so deutlich gescheitert ist, sei enttäuschend, sagt Stefan Witter. Er ist Geschäftsführer von Bildung Bern und Mitglied vom Initiativkomitee.
3: Wir haben ganz klar gehofft auf eine deutlichere Zustimmung, das ist klar. Und wir müssen jetzt so ehrlich sein, dass gewisse Gegenargumente verfangen haben, dass vielleicht Ziele von uns die richtigen sind, aber dass der Weg über die Verfassung von vielen nicht gutiert worden ist. Gegnerinnen und Gegner sagen, wir haben die richtigen Ziele adressiert, aber über einen falschen Weg, dass wir die Ziele halt über einen Gesetzes- und Verordnungsweg umsetzt.
2: Das Thema sei also noch nicht vom Tisch, sagt Stefan Witwer weiters. Sie sind auch Gegner von der Bildungsinitiative, versuchen jetzt auf einem anderen Weg Qualität der Bildung im Kanton Bern zu sichern. Die Büro Arare sagt Ja zur Sanierung von Badi. Gestern haben die Stimmberechtigten den Kredit über 4,2 Millionen Franken mit 1160 Ja zu 191 Nein-Stimmen angenommen. Die Badi zu Büro hat gemäss dem Gemeinderat eine Sanierung dringend nötig. Die Badi ist 1963 aufgegangen. Seitdem hat man nur einen Teil der Badi saniert. Das ist mittlerweile schon fast 40 Jahre her. Mit dem Bauen will man dann nach der Badi-Saison 2028 anfangen. Zum Sport, Eishockey National League. Der EHC Biel verliert gestern Nachmittag daheim gegen HC Genf Servette mit 0:2. Bis ins letzte Drittel ist es 0:0 zwischen den beiden Teams gestanden. Bei einer angezeigten Bieler Strafe hat dann der Sakari Maninen Genf in Führung geschossen. Die Bieler haben über das ganze Spiel zwar mehr auf das Genfer Goal geschossen, das hat aber nicht geholfen. Kurz vor Schluss hat Genfer noch das 2:0 können schiessen. Die Bieler haben auf das nicht mehr können reagieren.
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0: Schon der Morgen sehr, sehr freundlich heute. Und es gibt auch noch mal einen sehr freundlichen und sehr schönen Tag mit richtig viel Sonne. Vielleicht ab und zu ein paar Schleierwolken, aber es macht nichts. Es bleibt trocken den ganzen Tag. Und die Temperaturen jetzt noch nicht so hoch. Also wenn ihr jetzt aus dem Haus geht, vielleicht noch Pulli anlegen. Wir haben jetzt Biel, das Grenchen 13 Grad. Das liegt seit Anfang 12. Aber am Nachmittag braucht ihr den Pulli definitiv nicht mehr. Es gibt bis 26 Grad heute.
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0: 4 Minuten nach der halben Nacht. Es stockt und stolpert noch nie gross. Ihr kommt aktuell noch überall sehr, sehr gebig durch. Ich wünsche euch ganz eine gute Fahrt.
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0: Vielleicht habt ihr auch die eine oder andere Insta-Story gestern gesehen von diesem Konzert hier. Backstreet Boys in Düsseldorf gewesen. Und meine Millennial-Friends, die sind alle auf Düsseldorf gereist, extra für Backstreet Boys. Und wenn ich jetzt so die Storys anschaue, die haben abgeliefert. Tanzchoreos, Outfit wechseln, auf einem fliegenden Brett reinkommen, irgendwo auf einem Stuhl tanzen und. Also die Jungs haben sich nicht lumpen, die haben wirklich noch gezeigt, was sie können. Bei Miriam Filo hat jetzt gerade ein bisschen FOMO, weil ich nicht derbe war. Aber dafür bin ich hier und wünsche euch einen guten Morgen.
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0: Vor 8 ist es. Mit Kanal 3 sind wir unterwegs in diesem Montagmorgen.
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0: Lucia Studen, mit dir würde ich gerne tauschen. Du bist in der Ferien.
2: Ich hocke gerade im Liege, also im Sessel da vor unserem Ferienhaus in den Bergen in Italien.
0: Wow.
2: Und geniessen die Aussicht.
0: Ah, sehr, sehr cool. Und was steht schon so auf dem Programm in der Ferien?
2: Ja, du, ich bin wirklich am Rumchillen und nicht mehr Tag für Tag. Ich bin allein da, ich muss auf niemanden Rücksicht nehmen. Ich kann zu meinen Verwandten gehen, ich kann nicht gehen, ich kann machen, was ich will.
0: Ah, das ist schön, das ist schön.
2: Ich werde noch ein paar Mal an Gardasee runterfahren, weisst du jetzt, ja, das ist mehr noch schön. Also heute ist es ein bisschen bewölkt, aber sonst ist es warm und schön und das ist cool. Nein, ich geniesse es wirklich. Ja.
0: Das Dolce Vita einfach, das machst du richtig
2: Dolce
0: in deinem Sessel.
2: Genau, das ist richtig in meinem Sessel.
0: Also, genau. 30 Sekunden, 3 Fragen musst du von mir richtig beantworten und wie gesagt, wenn du es schaffst, dann gewinnst du die 2 Wandertageskarten von der Bergbahn Meiringen Hasliberg. Ist das gut?
2: Genau.
0: Also, Lucia, also, wenn du ready bist, dann geht's auf dein Kommando los.
2: Dann 3, 2, 1, los.
0: In welchem Kanton steht der Chasseral?
2: Puh, Bern.
0: Punkt 1. Welches Werkzeug findet man auf dem Bieler Wappen?
2: Eine Axt.
0: Ein Bieli. Zähl mir, wie viele Minuten hast du Zeit im Kanal 3, 2, 1, los?
2: 30 Sekunden.
0: Punkt 3 und du gewinnst, so schnell geht's.
2: Ja, das ist doch cool. Ist doch
0: sehr, sehr gut, ich gratuliere und dann wünsche ich noch schöne Ferien.
2: Ja, danke, danke. Dir auch, wenn es noch gibt.
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Guten Morgen zusammen. 7:45 haben wir es. Montagmorgen, das ist der Kanal 3 Wecker. Und ja, der Montagmorgen nicht immer einfach. Ich weiss, der Körper, der muss sich wieder so an die gottlosen Zeiten gewöhnen, wo wir schon müssen funktionieren. Und der Kopf, der muss von locker wieder wild gehen, wieder auf ein seriöses Leben umstellen. Aber wie es so ist bei so allen Umstellungen im Leben, das braucht immer Zeit. Darum geben wir uns jetzt auch noch mal Zeit, und zwar etwa 4 Minuten zum Song «How Will I Know» von Whitney Houston. Und dann sollten wir dann schon langsam mal im Moment angekommen sein. Schön zusammen.

0: 10 vor 8 ist es. Wunderschönen guten Morgen zusammen. Sie gehören zum Zug fahren wie hoffentlich unser Billett. Und wenn wir Käse haben, dann ist es nicht lustig mit einem Kundenbegleiter und Begleiterinnen oder wie wir noch sagen, die Kondis. Und die Woche, da lernen wir sogar sozusagen so einen Kultkondi kennen bei uns.
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0: Aufgewachsen ist der Martin Tino Tschanz zu Kerzers und bei ihm war schon als kleiner Bub klar, er will zur Eisenbahn.
3: Also ich bescheine schon als, ja, nicht gerade als Säugling, aber als Dreijähriger schon Eisenbahn-Fan gewesen. Die Eltern haben gesagt, ich habe mit Klötzli gespielt, Eisenbahn gespielt. Woher und warum, das weiß ich auch nicht. Ich bin der einzige Eisenbahner der Familie.
0: Und er 1986 hat er die Ausbildung beim Zugpersonal von SBB angefangen. Ja, und vor so vielen Jahren ist noch ein bisschen anders. Ist noch ein bisschen anders gewesen, so.
3: Es sind natürlich noch eins weniger Leute unterwegs gehabt. Alle Regionalzüge noch begleitet. Und Bille war immer noch die kleinen Kartonbille zum grossen Teil. Die Monsonschenbille, wie sie heissen. Andere Zangen haben wir noch gehabt, keine Digitalisierung, halbtags alles Papier noch.
0: Und auch Aufgaben zu geben, die es heute so nicht mehr gibt?
3: Also wir ganz klar zum Gepäckwagen müssen schauen. Ein- und Ausladen war sehr wichtig, gewesen, dass alles am richtigen Ort ausgeladen wird. Da hat es noch nicht einmal Türautomaten gegeben, viel mehr Türen auf den Hang müssen zutun. Also wir hatten also nach ein paar Bahnen so richtig schwarze Fingerkuppen gehabt. Man ist viel mehr gelaufen, das hin und her, um die Türen zuzutun.
0: Gut, zum Glück. Stellt nach vorne, man müsste gerne noch beim ganzen Zug die Türen von Hang auftun. Da sind wir froh, hat die Technik so einen Gump gemacht.
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0: Wir haben noch 3 Wecker im strengsten Morgen der Woche. Montagmorgen, wir probieren es müh leichter zu machen. Unter anderem mit Living on a Prayer, gerne 3 Klassiker von Bon Jovi. Da gibt es noch vor der halben. Und Getting Girl sorgt auch für Leichtigkeit oder auch vor der halben. Sehen wir 8 morgen miteinander.
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0: Die kommen von der Laura Haller.
2: Susanne Sali ist wieder Stadtpräsidentin von Grenchen. Die FDP-Politikerin hat die wiederholte Stadtbeiwahl gestern deutlich gewonnen. Susanne Sali hat 3.255 Stimmen geholt. Ihre Gegner Elias Vogt hat 751 Stimmen bekommen. Nach einer Beschwerde von Elias Vogt hat das Bundesgericht die letzte Stadtbeiwahl annulliert und dann hat sie ihren Posten als Stadtpräsidentin im Sommer räumen müssen. Die Erleichterung war bei Susanne Sali gestern darum gross, wo klar war, dass sie wieder zurück kann in ihr Amt als Stadtpräsidentin von Grenchen.
3: Ja, ich bin natürlich beseelt, wenn man das so fast ausdrücken kann, aber natürlich auch sehr erleichtert und vor allem habe ich Freude am klaren Resultat. Eigentlich mit nichts gerechnet, die haben es wirklich offen gelassen, oder? Eine Wahl ist einfach eine Wahl. Wir wissen es wirklich nie, wie es rauskommt. Ich habe gehofft, dass es ein klares Resultat ist. Jetzt ist es so rausgekommen und ich habe wirklich sehr Freude.
2: Jetzt geht es einfach noch ein paar Wochen, bevor Susanne Sali das Zepter wieder in die Hand nimmt. Sie ist dann voraussichtlich ab dem 1. November wieder im Amt als Stadtpräsidentin von Grenchen. Arberg sagt Ja zum Verpflichtungskredit für neue Entwässerungsanlage. 1106 Arbergerinnen und Arberger haben Ja gestimmt. Gerade einmal 320 waren dagegen. Die Kanalisation im Ahrenzell-Quartier entspricht nicht mehr dem Gewässerschutzvorgaben. Sollte stark regnen, drohe Gefahr, dass das Abwasser zurückstauen. Darum hat der Arberger Gemeinderat einen Kredit von 1,7 Millionen Franken für die neue unterirdische Entwässerungsanlage beantragt. Zum Sport Schutte Nations League. Gestern Abend gewinnt Österreich den 2. Sieg im 2. Spiel. Sie schlägt Kosovo daheim mit 3:1. Irland gewinnt gegen Israel mit 3:0. Deutschland verliert zum ersten Mal unter dem neuen Trainer Jürgen Klopp. Die Deutschen verlieren daheim gegen Griechenland mit 0:1. Gleichzeitig gewinnt Holland gegen Serbien mit 2:1. Litauen und Aserbaidschan trennen sich mit einem 1:1. Gibraltar an Andorra 0:0 und Dänemark gewinnt 2:0 gegen Wales.
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0: Es gibt noch mal einen richtig schönen warmen Herbsttag, obwohl wir schon fast könnte sagen Sommertag, weil die Temperaturen sind wirklich hoch für Ende September. Jetzt noch nicht, wir haben das Biel zur Bung. 13 Grad, zusammen zu uns ist 12 Grad. Aber eben, am Nachmittag gibt es bis 26 Grad, dazu sehr viel Sonne und den ganzen Tag trocken.
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0: 4 Minuten nach der Nacht, ihr kommt pünktlich ins Büro, stockt und steht noch nie gross. Kommt gebig durch, gute Fahrt wünsche ich.
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0: Was ich es mir noch mal gesagt habe, einen schöneren Herbst können wir uns fast nicht vorstellen. So viel Sonne, so angenehme, warme, perfekte Temperaturen. Perfektes Wetter für alle Wandervögel. 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Myriel Filo, mein Name, I need coffee. Schönen zusammen.
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0: Ab 8 ist es. Das ist der Gano 3 Wecker. Morgen miteinander. 40 Jahre im gleichen Job, ja, da erlebt man etwas. Als Kundenbegleiter im Zug oder wie wir noch sagen, als Kundi.
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3: Ich wünsche euch allen einen weltschönen, zufriedenen Tag hier bei uns im gemütlichen Berner Seeland.
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0: Der Martin, der Dino Tschanz aus Kerzen, hat ewig bei der SBB gearbeitet und hat sich viel geändert in all diesen Jahren.
3: Es sind natürlich noch eins weniger Leute unterwegs gehabt. Alle Regionalzüge noch begleitet. Und Bille war immer noch die kleine Kartonbille zum grossen Teil, die Monsonschenbille, wie sie heissen. Die andere Zange haben wir noch gehabt, keine Digitalisierung, die halbtags alles Papier noch.
0: Ja, da ist ja alles ins Knipsen gekommen mit diesen Papierbillen.
3: Der ist sogar ein paar tausend Mal pro Tag, je nach Zug.
0: Mehrere tausend Mal mit der Hand ein Bille abknipsen, wow, das schmerzt doch irgendwann.
3: Nein, das habe ich nie gespürt. Aber die Frage ist nicht unberechtigt, das ist schon immer die Bewegung.
0: Ja, wir sind doch alle froh. Brauchen wir keine physischen Zugtickets mehr, die wir plötzlich noch irgendwie verlieren, oder? Digitalisierung sei Dank.
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0: Wunderschönen guten Morgen. Wir sind gerade noch 3 Wecker, geht er durch den Montagmorgen durch, 21 Minuten nach den 9 Heimers. Susanne Sali, die darf wieder zurück in ihr Amt als Stadtpräsidentin von Grenchen.
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0: Das Grenchener Stimmvolk hat sie gestern mit einer deutlichen Mehrheit nochmal gewählt. Sie hat mehr als 80% von allen Stimmen bekommen und hat sich gegen Elias Vogt durchgesetzt. Wie die beiden Stadtpräsidentin-Kandidaten auf das Wahlresultat reagiert haben, das heisst Vania Di Nicola aus der Kanal 3-Redaktion.
2: Es war ein klares Wahlresultat, das keine Zweifel mehr offen gelassen hat. Susanne Sali hat die Stadtbeiwahl zu Grenchen mit 3'255 Stimmen gewonnen und der Grenchner Unternehmer Elias Vogt hat 751 Stimmen bekommen. Die Freude über einen Wahlsieg war bei Susanne Sali gestern entsprechend gross gewesen.
3: Ja, ich bin natürlich beseelt, wenn man das so fast ausdrücken kann, aber natürlich auch sehr erleichtert und vor allem habe ich Freude am klaren Resultat. Es war eine Belastung für viele Leute, ich glaube auch für Bürgerinnen und Bürger von Grenchen. Wir haben gemerkt, es ist eine Müdigkeit da, vor allem von diesen Schmierkampagnen, die man hier jetzt noch initiiert hat. Das braucht es nicht und ich glaube, jetzt ist ein für alle Mal gut.
2: Die Grenchner Stimmbevölkerung hat Susanne Sali also nochmal zur Stadtpräsidentin gewählt. Das Bundesgericht hat die letzte Wahl im Sommer nämlich annulliert wegen der Beschwerde von Elias Vogt. Er hat den Fehler im Umgang mit den Stimmzetteln aufgedeckt und ist bei der Wiederholung von der Stadtbeiwahl selber ins Rennen eingestiegen. Auch wenn er die Stadtbeiwahl zu Grenchen nicht gewonnen hat, ist er zufrieden mit dem Wahlresultat, sagt Elias Vogt. Er hat gut ein Fünftel von der Stimmen bekommen.
4: Ich habe mich fest gefreut über die 44% Stimmbeteiligung. Das ist für Grenchen ganz etwas Tolles. Und das war eigentlich auch mein Ziel, dass es zu Grenchen eine Auswahl gibt und eben eine demokratische Beteiligung auf hohem Niveau. Grenchen kann Demokratie und das hat mich gefreut.
2: Ob der Elias Vogt der bei der nächsten Stadtbeiwahl zu Grenchen in gut 2,5 Jahren nochmal antreten will, das lässt er aktuell noch offen. Jetzt geht es einfach mal darum, dass es zu Grenchen wieder ruhiger zu und her geht. Die gewählte Stadtpräsidentin Susanne Sali übernimmt ihr Amt voraussichtlich am 1. November. Dann will sie dort weitermachen, wo sie im Juni aufgehört hat.
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0: Das ist der Gano 3 Wecker am Montagmorgen und wir haben schon das erste Mal Hunger. Überbrücken, aber mit Legenden-Songs bis zur Snini-Pause, wie der Gano 3 Klassiker Girls Just Want to Have Fun. Und mit richtig aktuellen Songs, wie der neueste von Harry Styles heisst American Girls. Alles noch vor der Snini-Pause. Jetzt ist es 8:30.
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0: Die hat nach Laura Haller.
2: Die Stadt Grenchen hat wieder eine Stadtpräsidentin. Susanne Sali hat die Wahl gestern mit einem deutlichen Vorsprung gewonnen gegen Grenchner Unternehmer Elias Vogt. Susanne Sali hat 3'255 Stimmen geholt, der Elias Vogt 751. Und wenn er die Wahl nicht gewonnen hat, ist der Elias Vogt zufrieden mit dem Wahlresultat, wie er sagt.
3: Ich habe 751 Stimmen gemacht. Das ist viel mehr als noch beim letzten Kandidatur für das Stadtpräsidium, viel mehr als beim Gemeinderat, wo ich kandidiert habe. Und ja, da kann man eigentlich nicht unzufrieden damit sein. Auch unter dem Hinblick, dass ich keine einzige Partei hatte, die mich unterstützt hat. Also fast ein Fünftel der Stimmen ist, glaube ich, ein Achtungserfolg.
2: Außerdem ist er auch zufrieden mit der hohen Wahlbeteiligung von 44%, so der Elias Vogt weiter. Das sei eines von seinen Zielen gewesen als Stappi-Kandidat. Und das hat er erreicht. Ob der Elias Vogt bei den nächsten Stappi-Wahlen zu Grenchen nochmal antritt, lässt er hingegen offen. In Schüpfen gibt es schon gleich einen neuen Schulraum für die Schulkinder. Die Anwohnerinnen und Anwohner haben das Projekt Schulraumplanung Unger- und Oberstufendorf deutlich mit 61% Ja-Stimmen angenommen. Mit einem Kredit von fast 12 Millionen Franken will der Gemeinderat von Schüpfen jetzt die veraltete Schule sanieren. Man will das historische Sandsteingebäude dabei barrierefrei zugänglich machen. Dabei sollen zwei neue Holzbauten Platz für einen Kindergarten und eine Tagesschule dienen. Anfangen bauen kann man dann Ende 2027. Büren Arare sagt Ja zur Sanierung von Badi. Gestern haben die Stimmberechtigten den Kredit über 4,2 Millionen Franken mit 1160 Ja zu 191 Nein-Stimmen angenommen. Die Badi zu Büren hat gemäss dem Gemeinderat eine Sanierung dringend nötig. Die Badi ist 1963 aufgegangen. Seitdem hat man nur einmal einen Teil der Badi saniert. Das ist mittlerweile schon fast 40 Jahre her. Mit dem Bauen will man dann nach der Badisaison 2028 anfangen.
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0: Es gibt heute wieder einen richtig schönen Tag mit richtig viel Sonne. Wir können also den Herbst richtig geniessen. Sehr, sehr viel Sonne, ab und zu ein paar Schleierwolken. Es macht aber nichts, es bleibt trocken und es wird nochmal richtig warm. Am Nachmittag gibt es bis 26 Grad.
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0: Wir haben 3 Minuten nach der 8:30 und ich sehe gerade auf der A16 von. Mal schnell schauen. Von Fremvillier nach Biel aber stocken. Da geht es gut 20 Minuten länger als sonst. Aber sonst sieht es eigentlich gut aus. Überall kein Problem. Kommen wir gleich durch. Gute Fahrt wünsche ich.
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0: Guten Morgen miteinander. Das ist gerade noch drei Wecker, die ihr hört. An dem Montagmorgen, 4:15 haben wir es. Manchmal können spontane, unerwartete Begegnungen zu etwas richtig Nice führen.
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0: Das hat auch Chloe Paul aus Zwan erlebt. Sie tut regelmässig Säurepreisheftchen verkaufen. Das macht sie viel auf dem Robert Walser Platz. Aber sie ist eben eigentlich Künstlerin. Sie tut eigentlich Bilder malen und hat ein Atelier in Zwan. Wo sie aber eben mal so einen Säurepreis hat verkauft und er der dann noch fremden Person hat erzählt, dass sie jetzt wieder auf Zwan geht, ihr Atelier geht weitermalen, hat die Person ihr angeboten, sie können sonst ihre Bilder mal einen Monat in der Eldorado Bar zu Bio ausstellen. Und so ist dazu gekommen, dass sie ihre zweite Vernissage hat bekommen. Einfach so aus dem Nichts raus, mit auch ein Glück und per Zufall. Über das Leben von Chloe Paul und ihre Bilder, was die alles so erzählen und dass Chloe gar nicht ihr Geburtsname ist, also dass sie mit einem anderen Namen ist auf die Welt gekommen, das könnt ihr auslesen auf aschur.ch.
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0: Boah, habe ich FOMO bei diesem Song. Backstreet Boys nämlich gestern in Düsseldorf gewesen und ich habe richtig viele Friends, die extra dort her sind. Aber wir haben auch gut, 7:30 an diesem Montagmorgen. Luis Gabaldi zum Beispiel mit Almost, lassen wir noch vor der Halbe. Und Tina Turner mit einem Ghana 3-Klassiker «We don't need another hero». Alles in den nächsten 30 Minuten. Sehen wir es 9 Uhr. Morgen zusammen.
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0: Die Nacht, Laura Haller.
2: Der Andreas Kluser ist neuer Gemeindepräsident von Ipsach. Der Vizepräsident hat sich gegen Notpräsident Bernhard Bachmann deutlich mit 924 zu 440 Stimmen können durchsetzen. Er sei sehr glücklich über die Wahl und stolz darauf, dass ihm die Ipsacherinnen und die Ipsacher das Vertrauen schenken. Er hat nur Lob für seine ganze Kampagne und Wahlkampf bekommen, so der Andreas Kluser.
3: Bevor es losgeht, muss man sich überlegen, was man für Kampagnen macht, was man für Argumente hat. Aber das ist tiptop verlaufen, ich hatte ein gutes Team um mich herum gehabt und ich möchte auch meinem Gegenkandidaten, Bernhard Bachmann, danken. Wir hatten einen fairen und einen sauberen Wahlkampf gehabt.
2: Auf diesen Sieg hat er gestern mit seinem Wahlkampfteam bei einem Apero angestoßen. Viel Zeit für Andreas Kluser bleibt aber nicht zum Feiern. Bis er das Amt im Januar antritt, gibt es noch einiges zum Anzugehen. Und nach dies nach tut er jetzt mit dem Bernhard Bachmann die Amtsübergabe planen. In Schöpfen gibt es schon gleich einen neuen Schulraum für die Schulkinder. Die Anwohnerinnen und Anwohner haben das Projekt Schulraumplanung Unger- und Mittelstufe Dorf deutlich mit 61% Ja-Stimmen angenommen. Mit einem Kredit von fast 12 Millionen Franken will der Gemeinderat von Schöpfen jetzt die veraltete Schule sanieren. Man will das historische Sandsteingebäude dabei barrierefrei zugänglich machen. Dazu sollen zwei neue Holzbauten Platz für einen Kindergarten und Tagesschule dienen. Anfangen bauen kann man dann Ende 2027. Arberg sagt Ja zum Verpflichtungskredit vor neue Entwässerungsanlage. 1106 Arbergerinnen und Arberger haben Ja gestimmt. Gerade mal 320 waren dagegen. Die Kanalisation im Ahrenzelg-Quartier entspricht nicht mehr den Gewässerschutzvorgaben. Sollte es stark regnen, drohe Gefahr, dass das Abwasser zurückstauen. Darum hat der Arberger Gemeinderat einen Kredit von 1,7 Millionen Franken für die neue unterirdische Entwässerungsanlage beantragt.
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0: Richtig schöner Tag, den wir heute haben. Und er bleibt auch noch so schön. Mit richtig viel Sonne. Ab und zu vielleicht ein paar Schleierwolken, die kommen. Aber es macht nichts. Es bleibt wirklich freundlich und vor allem trocken und vor allem warm. Also heute am Nachmittag reicht ein T-Shirt und vielleicht sogar kurze Hosen. 26 Grad soll es geben.
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0: 4 Minuten nach den 9. Es gibt ein Gröberen und zwar auf der A16 von Frevilien oben Richtung Biel runter. Dort steht es und es geht gut eine Viertelstunde länger als sonst. Aber sonst kommen wir überall sehr gerne durch. Sonst geht es nicht länger als 10 Minuten. Gute Fahrt wünsche ich.
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0: Kaffee-Gipfeli oder Red Bull Sandwich. Gönnt noch, was ihr braucht an diesem Montagmorgen. Mit mir viel Filoch morgen miteinander.
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1: Guten Morgen, schön seid ihr da. Der Andreas Kluser ist neuer Gemeindepräsident von Ipsach.
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1: Er hat die Wahl gestern gegen amtierenden Gemeindepräsident mit grossem Abstand gewonnen. Bis das Resultat aber bekannt war, war auch er noch recht nervös. Wie die Zeit bis zu seinem Amtsantritt noch aussieht, im Beitrag von Normo Lanz aus der Kanal 3 Redaktion.
2: Gestern am Nachmittag im Eis sind sie beide auf Platz gestanden. Der Andreas Kluser, Vizepräsident von Ipsach, und der bisherige Gemeindepräsident Bernhard Bachmann. Und dann haben wir ihnen das Resultat verkündet. 924 Personen haben für Andreas Kluser gestimmt, einmal 440 für Bernhard Bachmann. Das klare Ergebnis zeige, die Leute in Ipsach wollen etwas Neues, sagt der Wahlsieger Andreas Kluser.
3: Das ist vielleicht auch ein Zeichen, dass die Leute sich eine gewisse Veränderung wünschen. Es ist nicht, dass der Bernhard Bachmann seinen Job nicht gut gemacht hat, aber er war jetzt sehr lange in seinem Amt gewesen. Und dann hat man vielleicht auch manchmal einfach Lust auf etwas Neues.
2: Und das bekommen sie jetzt auch mit ihm. Damit man das Ipsach Anfangsjahr nicht alles über den Haufen muss werfen, will der Andreas Kluser Nathis nach Sachen anpassen.
3: Aber ich werde sicher auf den Berner Bachmann zugehen und schauen, wie wir die Amtsübergabe vorbereiten und durchführen. Es wäre komisch, wenn wir einfach alles genau gleich weitermachen bis am 1. Januar und dann 180 Grad, alles soll anders sein.
2: Bis dorthin gibt es aber noch etwas zu tun, wie der Andreas Kluser sagt.
3: Selbstverständlich, die ersten Überlegungen werden jetzt schon angestellt werden und macht sich natürlich Gedanken, was jetzt das bedeutet. Das ist doch ein Pensum, das man für das Gemeindepräsidium braucht und sich muss entsprechend Freiraum schaffen für das.
2: So kann es auch sein, dass er in seiner Ingenieurfirma auch etwas kürzer muss treten. Darum viel Zeit zum Jubeln und Festen bleibt dem neu gewählten Gemeindepräsident von Ipsach nicht. Er tritt sein Amt schon am 1. Januar an. Der Bernhard Bachmann war gestern nach seiner Wahlniederlage nicht erreichbar. Wie es für ihn dann weitergeht, ist also noch offen.
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0: Gang noch drei oder hört am Montagvormittag. Einen schönen Wochenstart zusammen. Der letzte Montag von diesem September. Wir bringen euch die Musik dazu. Repeated, der aktuelle Hit vom Duo Martin Garrix und Ed Sheeran gibt es in den nächsten 20 Minuten. Und auch Blondie ist dabei mit dem Gandrück-Klassiker Call Me. Jetzt ist 10.
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0: Mit der Laura Haller.
2: Die Berner Stimmbevölkerung hat Nein gesagt zur Bildungsinitiative. Knapp 2/3 waren gegen die kantonale Vorlage. Nur gerade die Städte Biel und Bern haben dafür gestimmt. Die Bildungsinitiative hätte wollen, dass man eine hohe Bildungsqualität in der Kantonsverfassung verankert. Sie haben also der Kanton und Gemeinden dazu verpflichten, dass sie gern genug Geld zur Verfügung stellen für gute, ausgebildete Lehrpersonen. Dass die Bern-Bildungsinitiative so deutlich gescheitert ist, sei enttäuschend, sagt Stefan Witwer. Er ist Geschäftsführer von Bildung Bern und Mitglied des Initiativkomitees.
3: Wir haben ganz klar gehofft auf eine deutlichere Zustimmung, das ist klar. Und wir müssen jetzt so ehrlich sein, dass gewisse Gegenargumente verfangen haben, dass vielleicht Ziel von uns die richtigen sind, aber dass der Weg über die Verfassung von vielen nicht gutiert worden ist. Gegnerinnen und Gegner sagen, wir haben die richtigen Ziele adressiert, aber über einen falschen Weg, dass wir die Ziele halt über einen Gesetzes- und Verordnungsweg umsetzt.
2: Das Thema sei also noch nicht vom Tisch, sagt Stefan Witwer weiters. Sie, wie auch die Gegner von der Bildungsinitiative, versuchen sie jetzt auf einem anderen Weg, die Qualität von der Bildung im Kanton Bern zu sichern. In Schüpfen gibt es schon gleich einen neuen Schulraum für die Schulkinder. Die Anwohnerinnen und Anwohner haben das Projekt Schulraumplanung Unter- und Mittelstufendorf deutlich mit 61% Ja-Stimmen angenommen. Mit einem Kredit von fast 12 Millionen Franken will der Gemeinderat von Schüpfen jetzt die veraltete Schule sanieren. Man will das historische Sandsteingebäude dabei barrierefrei zugänglich machen. Dazu sollen zwei neue Holzbauten, Platz für einen Kindergarten und eine Tagesschule dienen. Anfangen bauen kann man Ende 2027. Das Schweizer Team holt an der Berufsmeisterschaft in Shanghai insgesamt 12 Medaillen. Darunter sind 4 Gold, 2 Silbermedaillen und 6 Bronzemedaillen. Das heisst in der Mitteilung der Stiftung Swisskills. Damit ist die Schweiz die erfolgreichste europäische Nation und schafft es weltweit unter die Top 3. Während 4 Tagen haben sich 42 Schweizer Berufstalente in China mit der Weltelite gemessen. Mit diesen Resultaten hat das Team alle Ziele erreicht.
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0: Nach einem traumhaften Wochenende knöpfen wir auch gut in der neuen Woche so an. Im Moment da stehen wir auf 18 Grad in der Region. Es werden auch heute 26 Grad erwartet. Dazu ist es mehrheitlich sonnig. Ab und zu haben wir aber ein paar hohe Wolkenfelder, die dann durchziehen.
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0: 3 ab 10 Uhr. Kästen Oderstocker ist gemeldet aus der Region. Ihr kommt also ohne Probleme durch den Montagvormittag. Gute Fahrt zusammen.
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Mit gehen noch 3 am Montagvormittag. 20 ab 10 haben wir. Ich hoffe, ihr könnt den schönen Herbsttag geniessen. Hier auf Gano 3, da gibt es jetzt weiterhin gute Musik. Als nächstes geht Kenya Grace mit ihrem Hit Strangers. Hallo zusammen.

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0: Kanal 3 am Montag, Vormittag, 6 Minuten nach der halben 11 haben wir. In den sozialen Medien wird im Moment auf und ab gespielt und diskutiert. Eine sogenannte frugale WG. Bei den frugalen WGs da wird geschaut, dass möglichst viel gespart wird, und zwar nicht nur beim Geld, auch in Sachen Wasser und Strom. So gibt es zum Beispiel vielleicht einen Duschplan, wo alle nur dreimal in der Woche duschen, oder es gibt nur ein Handyladekabel. Wenn das alles eingehalten wird oder sogar vielleicht zum Beispiel einmal weniger geduscht wird, dann gibt es so ein Belohnungssystem. Also so kleine Belohnungen im Alltag. Und so ein Belohnungssystem, das kann motivierend sein. Das sagt Jenny Asprion, eidgenössische anerkannte Psychotherapeutin bei Psylis.
1: In Bezug auf die Frugal-Wege oder die Frugal-Lebensform kann man natürlich schon auch sagen, ja, es ist ja mega hart, so zu leben. Und es kann ja wie motivieren, dann eigentlich Das auch umzusetzen, obwohl es vielleicht an gewissen Tagen schwieriger ist, kann vielleicht dann das Belohnungssystem von außen vielleicht helfen, dass ich es halt dann gleich durchziehe. Und ich glaube, solange das wertebasiert ist und etwas ist, was ich ja wirklich für mich selber auch will und gut finde, ist das wie unproblematisch und kann durchaus sinnvoll sein, wenn das alle Beteiligten gut finden.
0: Das Ganze kann auch aber seine negativen Seiten haben.
1: Wenn es jetzt in Beziehungen oder Freundschaften wie mir eigentlich auferlegt wird als Verpflichtung, oder? Also wenn ich dann wie wenn es heisst, ja, du musst zum Beispiel eben das Tüchli teilen und ich möchte das eigentlich nicht, oder mir entspricht auch der Grundwert von dem sparsamen Leben nicht wirklich und ich werde wie so in das hineingezwungen, weil man mir vielleicht sonst sagt, ja, sonst verlierst du Freundschaft oder sonst verlierst du Beziehung, und ich glaube, dann wird es wahrscheinlich schwierig.
0: Also sparen eigentlich immer eine gute Idee, die Frage ist einfach, wie weit will man denn wirklich gehen?
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0: Gerne drei, die ihr hört, am Montagvormittag. Ich hoffe, ihr habt einen schönen Wochenstart. Vielleicht geht zurück von der Ferien und gefühlt bis jetzt noch Mails angeschaut von den letzten zwei Wochen. Wir bringen euch musikalische Unterstützung für einen Restart ins Arbeitsleben. Passenger, der aktuelle Hit von Alex Warren, hören wir in der nächsten vierten Stunde. Aber selbstverständlich ist auch noch drei Klassiker am Start. Invisible Touch gibt es für euch auf die Ohren. Jetzt ist Elfi.
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0: Mit der Laura Haller.
3: Susanne Sali hat die Stadt bei Wahl zu Grenchen klar und deutlich gewonnen. Sie hat bei Wahl gestern 4/5 von allen Stimmen geholt. Im Wahlkampf gegen Grenchner Unternehmer Elias Vogt. Dass es bei der Wiederholung von Stadt bei Wahl zu Grenchen so ein deutliches Resultat würde geben, damit hat der Jean Müller nicht gerechnet. Er ist Politologe an der Uni Bern und sagt:
4: Ja, also ich hätte jetzt nicht mit so einem klaren Resultat gerechnet, weil es ist immer ein bisschen mit den Unabwägbarkeiten behaftet, wenn etwas annulliert werden musste und aus dem Nichts kommt eine neue Wahl. Aber dass es schlussendlich so klar wird, damit hätte ich jetzt zum Beispiel nicht gerechnet, nein.
3: Der Politologe hat zwar schon erwartet, dass Susanne Sali das Rennen macht, er hätte aber auch gedacht, dass der Elias Vogt als recht berühmte Person zu Grenchen deutlich mehr Stimmen bekommt. Am eher ruhigen Wahlkampf sei das laut Jean Müller aber nicht gescheitert. Auch wenn die beiden Kandidaten mehr Werbung hätten gemacht, wäre die Stadt bei Wahl zu Grenchen etwa gleich ausgefallen. Wer die Krankenkasse regelmässig wechselt, spart langfristig am meisten Geld. Eine neue Auswertung von AXA zeigt, beim ersten Wechsel von Grundversicherung sparen Versicherte gut 560 Franken pro Jahr. Bei weiteren Wechseln sind es immer noch rund 380 Franken. Am meisten profitieren junge Erwachsene zwischen 26 und 30 und Personen in Hochprämienkantonen wie Genf und Tessin. Die Experten raten wegen dem, Prämien jedes Jahr neu zu vergleichen. Das Schweizer Team holt an den Berufsmeisterschaften in Shanghai insgesamt 12 Medaillen. Darunter sind 4 Gold, 2 Silber und 6 Bronzemedaillen. Das heisst die Mitteilung von Stiftung Swiss Skills. Damit ist die Schweiz die erfolgreichste europäische Nation und schafft es weltweit unter Top 3. Während 4 Tagen haben sich 42 Schweizer Berufstalente in China mit der Weltelite gemessen. Mit diesen Resultaten hat das Team alle Ziele erreicht.
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0: Wir werden in diesem September so richtig verwöhnt. Auch heute, da ist es nochmal recht angenehm warm bei 26 Grad. Dazu gibt es viel Sonnenschein mit hohen Wolken. Morgen ist es auch nochmal freundlich und warm bei 24 Grad.
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0: 3:30 Uhr, es läuft alles seidenfein auf der Straße und Schiene der Region. Ihr kommt easy durch. Gute Fahrt zusammen.
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0: 12.11 haben wir am Montag, 28. September. Schön, hört ihr Kanal 3. Da haben wir also nochmal ein Sommerwochenende bekommen.
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0: Ja, das letzte Wochenende hat wirklich nochmal alles rausgehauen. Sonnenschein und warme Temperaturen. Oder Wochenstart, der lässt sich sehen. Ralf Rückli vom Meteotest.
2: Absolut, viel Sonne, ein paar Schleierwolken. Das ist das Bild der Vormittag, das ist auch das Bild der Nachmittag. Den Mittag haben wir gleiche Wert von der Temperatur zwischen Biel und dem Chasseral. Also die tieferen Lagen haben rasch aufgeholt und am Nachmittag sind die tieferen Lagen wärmer als der Chasseral. Der Höchstwert Biel und Umgebung 26 Grad. Das Wetter trocken und mild, der Wind schwach.
0: Und morgen machen wir auch noch mal so sonnig weiter.
2: Machen wir recht sonnig weiter. Im Gegensatz zu heute gibt es aber mehr Schleierwolken, die dann ein bisschen Sonnenstrahlen schlucken. Das heisst, in Biel und Umgebung gibt es 4 bis 6 Sonnenstunden im Gegensatz zu heute, wo wir auf etwa 10 kommen. Temperatur bis 25 Grad.
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0: Kanal 3, die ihr hört, am Montag Vormittag. Gemütlich gehen wir Richtung Mittag. Mit Lily Watt and The Brick und Robin Schulz mit ihrem Hit Prayer in Sea geht's in der nächsten 4. Stunde. Gut, nach den News hören wir Tiffany Harris und ihren aktuellen Hit Vertigo. Jetzt ist halb 12 Uhr.
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0: Mit der Laura Haller.
3: Ebersolz haben an Orientierungslauf EM zu Litauen abgeräumt. Das Wochenende war die Europameisterschaft und hat für die beiden von Brügg grandiert. Florina Juver aus der Redaktion mit den Einzelheiten.
4: Im Rennen der Frauen hat Simona Ebersold ein paar Fehler gemacht. Darum hat sie den EM-Titel an Schwerin Hanna Lundberg überlassen. Es haben diverse Frauen viel Zeit verloren und Fehler gemacht, wie der Schweizer Orientierungslaufverband schreibt. In Langdistanz hat Simona Ebersold für Silber gelangt. Dafür hat sie zum dritten Mal den gesamten Weltcup gewonnen. Auch für ihren Bruder Fabian Ebersold ist es gut gelaufen an diesem Wochenende. Er hat in Langdistanz Silber gewonnen und in Mitteldistanz Bronze. Sein Highlight war aber ihre Männerstaffel. Die Schweizer haben nämlich Gold geholt an dieser OL-EM zu Litauen.
3: Im Gesamtweltcup ist der Fabian Ebersold zum ersten Mal Dritter gewesen. Wer die Krankenkasse regelmässig wechselt, spart langfristig am meisten Geld. Eine neue Auswertung von AXA zeigt, beim ersten Wechsel von Grundversicherung sparen Versicherte gut 560 Franken pro Jahr. Bei weiteren Wechseln sind es immer noch rund 380 Franken. Am meisten profitieren junge Erwachsene zwischen 26 und 30 und Personen in Hochprämienkantonen wie Genf und Tessin. Die Experten raten wegen dem die Prämien jedes Jahr neu zu vergleichen. Das Schweizer Team holt an der Berufsmeisterschaft in Shanghai insgesamt 12 Medaillen. Darunter sind 4 Gold-, 2 Silbermedaillen und 6 Bronzemedaillen. Das heisst zur Mitteilung von Stiftung Swisskills. Damit ist die Schweiz die erfolgreichste europäische Nation und schafft es weltweit unter Top 3. Während 4 Tagen haben sich 42 Schweizer Berufstalente in China mit der Weltelite gemessen. Mit diesen Resultaten hat das Team alle Ziele erreicht.
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0: Schon jetzt, da ist es sehr angenehm. 22 Grad sind es aktuell in der Region. Am Nami sind 26 Grad gemeldet. Es gibt einen freundlichen Menti mit Sonnenschein und hohen Wolken. Morgen bis 24 Grad. Die Sonne die wird am tiefsten etwas mehr gestört von der Woche.
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0: 3 Minuten über den 11:30. Gute Nachricht für alle, die unterwegs sind. Ich habe weder von der Strasse noch von der Schiene etwas zu vermelden. Kommen wir gut ans Ziel.
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In 19 Minuten ist 12 Uhr, ihr hört die Kalenderuhr am Montag. Hoi zusammen. Wir machen zusammen eine kleine Zeitreise. Ins Jahr 2014. Der Robin Schulz, das ist er hier. Er scrollt durch YouTube und findet einen Gratis-Download. Prayer in Sea heisst das Lied, das er findet, aus dem Jahr 2010 vom Pop-Duo Lilywood and The Brick. Der deutsche DJ Robin Schulz der beschleunigt das Tempo und passt noch etwas zusammen und zack! So entsteht er. Einer der grössten Sommerhits aus den 2010er Jahren. Der Name des Original der bleibt Prayer in Sea. Und jetzt hören wir den Remix. Hier ist Prayer in Sea von Lilywood and The Brick und von Robin Schulz.

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0: Gano 3, wo ihr hört, am Montagmittag. Einen guten Wunsch. Ich weiß nicht, wie es bei euch ist, aber mir weckt dieser Song Erinnerungen an den Sommer. Ja, alle, die einen Lake Life sehen, checken, was ich meine. Fly Away von Lenny Kravitz hören wir in der nächsten Viertelstunde. Und auch Schweizer Musik ist dabei. Naomi Lorraine hören wir gleich nach den News mit ihrem neuen Hit Hot Girl Summer. Jetzt ist 12 Uhr.
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0: Mit der Laura Haller.
2: Susanne Sali hat die Stadtbeiwahl zu Grenchen klar und deutlich gewonnen. Sie hat bei der Wahl gestern 4/5 von allen Stimmen geholt. Im Wahlkampf gegen Grenchner Unternehmer Elias Vogt. Dass es bei der Wiederholung der Stadtbeiwahl zu Grenchen so ein deutliches Resultat würde geben, damit hätte der Jean Müller nicht gerechnet. Er ist Politologe an der Uni Bern und sagt:
3: Ja, also ich hätte jetzt nicht mit so einem klaren Resultat gerechnet, weil es ist immer ein bisschen mit den Unabwägbarkeiten behaftet, wenn etwas annulliert werden muss und aus dem Nichts kommt eine neue Wahl. Aber dass es schlussendlich so klar wird, damit hätte ich jetzt zum Beispiel nicht gerechnet, nein.
2: Der Politologe hat zwar schon erwartet, dass Susanne Sali das Rennen macht, er hätte aber auch gedacht, dass der Elias Vogt als recht berühmte Person zu Grenchen deutlich mehr Stimmen bekommt. Am eher ruhigen Wahlkampf sei das laut Jean Müller aber nicht gescheitert. Auch wenn die beiden Kandidaten mehr Werbung hätten gemacht, wäre die Stadtbeiwahl zu Grenchen etwa gleich ausgefallen. Wer die Krankenkasse regelmässig wechselt, spart langfristig am meisten Geld. Eine neue Auswertung von AXA zeigt, beim ersten Wechsel von Grundversicherung sparen Versicherte gut 560 Franken pro Jahr. Bei weiteren Wechseln sind es immer noch rund 380 Franken. Am meisten profitieren junge Erwachsene zwischen 26 und 30 und Personen in Hochprämienkantonen wie Genf und Tessin. Die Experten raten wegen dem, Prämien jedes Jahr neu zu vergleichen. Die Ölpreise sind zum Wochenstart wieder deutlich gestiegen. Ein Fass von Nordseesorte Brent ist gut 3% teurer und kostet aktuell 107 US-Dollar. Die Ölpreise sind in letzter Zeit stark geschwankt. Grund dafür sind die widersprüchlichen Signale zu den Verhandlungen zum Iran-Krieg. Der US-Präsident Donald Trump hat die iranischen Bedingungen zur Wiederöffnung der Strasse von Hormuz abgelehnt. Seit Anfangsjahr sind die Preise pro Fass um rund 75% gestiegen.
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0: Es ist auch einer der letzten Mittage des Jahres, wo wir das Essen noch draussen geniessen können. 22 Grad ist aktuell zu Biel, 23 zu Lengnau und zu Grenchen. Maximal sind heute 26 Grad erwartet. Es gibt einen freundlichen Nami mit viel Sonnenschein und ein paar Wölkeli.
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0: 3 ab 12, wo immer dass ihr unterwegs seid im Ghana 3-Land. Ihr kommt ohne Probleme durch. Kein Stau oder Verspätung ist gemeldet. Kommt gut ans Ziel.

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0: Radio. Gang und Rüden am Montag, 28. September. Hallo zusammen. Die Stadt Grenchen kann wieder durchschnaufen.
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0: Susan Sali hat die wiederholte Stadtbiwahl mit grossem Vorsprung gewonnen. Sie hat 4/5 von allen Stimmen bekommen im Wahlkampf gegen Grenchener Unternehmer Elias Vogt. Wie ein Politologe die ganze Wahlwiederholung und auch das Wahlresultat einschätzt, das weiss Vania Di Nicola aus der Kanal 3 Redaktion.
2: Mit über 3'000 Stimmen und einem Stimmanteil von fast 80% hat Susan Sali die Stadtbiwahl zu Grenchen nochmal gewonnen. Die Wahl hat man nochmal neu ansetzen, weil das Bundesgericht einer Beschwerde vom Grenchner Unternehmer Elias Vogt recht hat gegeben. Er ist dann selber gegen Susan Sali ins Rennen gestiegen ums Stadtpräsidium und hat den guten 1/5 der Stimmen bekommen, also 751 an der Zahl. Weniger als der Sean Müller, Politologe an der Uni Bern, erwartet hätte.
3: Es ist natürlich schon Bekanntheit, die bei einer Personenwahl besonders zum Tragen kommt. Und klar, man kann sagen, der Elias Vogt ist parteilos und ist von niemandem unterstützt worden, aber er ist halt doch vor allem auch medial bekannt. Und ich hätte jetzt erwartet, dass er von dem einfach profitiert und der Erkennungswert von seinem Namen grösser wird sein. Darum bin ich eigentlich überrascht, dass er nicht mehr Stimmen gemacht hat.
2: Ein weiterer Punkt, der bei der Stadtbiwahl zu Grenchen aufgefallen ist, sind die vielen leeren Stimmzettel, die in der Urne gelandet sind. Bis zu mehr als 300 Leute haben nämlich gar keinen Namen auf den Zettel geschrieben. Und das sei speziell.
3: Das ist schon eher hoch. Jetzt kann man darüber diskutieren, was deutet das hin? Also zum einen hat man vielleicht seinen Unmut darüber ausgedrückt, dass man keine Auswahl gehabt hat, nur quasi die bisherigen und eben der Unbekannte. Oder das sind dann eben die finden, ja, wieso müssen wir jetzt schon wieder wählen, noch wegen dem Bundesgerichtsentscheid, also irgendwie unzufrieden. Bei doch der ganz normale Wahlprozedere hat man es durchgeführt werden.
2: Schlussendlich sind aber das Wahlresultat entscheidend, sagt Sean Müller weiter. Und das bestätigt Susan Sali als Stadtpräsidentin von Grenchen.
3: Das Ergebnis ist einfach sehr klar und legitimiert jetzt halt sowohl ihre bisherige wie auch ihre zukünftige noch verbleibende Amtszeit. Jetzt ist es wirklich sehr klar und jetzt gibt es eigentlich nichts mehr zu diskutieren, weder politisch noch rechtlich.
2: Susan Sali übernimmt jetzt das Zepter als Stadtpräsidentin von Grenchen wieder ab im November und das dürfte auch bis zu den nächsten Stadtbiwahlen in gut 2,5 Jahren so bleiben.
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0: Kanal 3 oder hört am Montagmittag. Einen guten denen, die am Essen sind. Die drei Mittagspausen werden ihr vom besten Musikmix begleitet. Zum Beispiel haben wir Temper City im Gepäck mit ihrem aktuellen Hit Self-Aware. Und auch gerade noch drei Klassiker haben wir dabei. Black or White von Michael Jackson. Beide Songs noch in den nächsten 10 Minuten. Jetzt ist 12:30.
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0: Mit der Laura Haller.
3: Ebersolz haben an Orientierungslauf EM zu Litauen abgeräumt. Das Wochenende war die Europameisterschaft und hat für die beiden von Brück grandiert. Florina Jufer aus der Redaktion mit den Einzelheiten.
4: Im Rennen der Frauen hat Simona Ebersold ein paar Fehler gemacht. Darum hat sie den EM-Titel als Schwerin Hanna Lundberg überlassen. Es haben diverse Frauen viel Zeit verloren und Fehler gemacht, wie der Schweizer Orientierungslaufverband schreibt. In Langdistanz hat Simona Ebersold für Silber gelangt. Dafür hat sie zum dritten Mal den gesamten Weltcup gewonnen. Auch für ihren Bruder Fabian Ebersold ist es gut gelaufen an diesem Wochenende. Er hat in Langdistanz Silber gewonnen und in Mitteldistanz Bronze. Sein Highlight war aber in der Männerstaffel. Die Schweizer haben nämlich Gold geholt an dieser OL-EM zu Litauen.
3: Im Gesamtweltcup war Fabian Ebersold zum ersten Mal Dritter. Die Swiss rüstet ihre gesamte Flotte mit neuem Satelliten-Internet aus. Die Passagiere können neu über die Wolken surfen. Seit heute ist das erste Flugzeug mit der Starlink-Technologie unterwegs, wie Swiss heute mitteilt. Bis Ende 2029 sollen alle Maschinen von Airline entsprechend umgebaut werden. Der Internetzugang ist für alle Passagiere in allen Klassen gratis. Sprach- und Videoanrufe bleiben an Bord allerdings verboten. Und für zum Musik hören oder Videos schauen, muss man Kopfhörer anhaben. Die Ölpreise sind zum Wochenstart wieder deutlich gestiegen. Ein Fass von Nordseesorte Brent ist gut 3% teurer und kostet aktuell 107 US-Dollar. Die Ölpreise sind in letzter Zeit stark geschwankt. Grund dafür sind die widersprüchlichen Signale zu den Verhandlungen zum Iran-Krieg. Der US-Präsident Donald Trump hat die iranischen Bedingungen zur Wiederöffnung der Strasse von Hormuz abgelehnt. Seit Anfangsjahr sind die Preise pro Fass um rund 75% gestiegen.
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0: 23 Grad haben wir aktuell in Biel und in Lies. 24 Grad sind in Büren an der Aare. Maximal sind heute 26 erwartet. Es gibt einen freundlichen Nami mit viel Sonnenschein und ein paar Wolken. Morgen auch noch freundlich bei 24 Grad. Es sind aber dann mehr Wolken rum als noch heute.
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0: 3 Minuten über den halben einen. Es läuft noch immer alles nach Plan auf der Strasse und schon in der Region. Ich habe noch keine Meldung über grössere Störungen. Gute Fahrt wünsche ich.

0: 18:01 haben wir am Montag, 28. September. Schön, hört ihr gar noch 3. Da haben wir also nochmal ein Sommerwochenende bekommen.
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0: Ja, das letzte Wochenende, das hat wirklich nochmal alles rausgehauen. Sonnenschein und warme Temperaturen. Oder Wochenstart, der lässt sich sehen. Ralf Rückli vom Meteotest.
2: Absolut. Viel Sonne, ein paar Schleierwolken. Das ist das Bild der Vormittag. Das ist auch das Bild der Nachmittag. Den Mittag haben wir gleiche Wert von der Temperatur zwischen Biel und dem Chasseral. Also die tieferen Lagen haben rasch aufgeholt und am Nachmittag sind die tieferen Lagen wärmer als der Chasseral. Tageshöchstwert Biel und Umgebung 26 Grad. Das Wetter trocken und mild, der Wind schwach.
0: Und morgen machen wir auch noch mal so sonnig weiter.
2: Machen wir recht sonnig weiter. Im Gegensatz zu heute gibt es aber mehr Schleierwolken, die dann ein bisschen Sonnenstrahlen schlucken. Das heisst, in Biel und Umgebung gibt es 4 bis 6 Sonnenstunden im Gegensatz zu heute, wo wir auf etwa 10 kommen. Die Temperatur bis 25 Grad.
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0: So tönt der Menti hier auf Kanal 3. Schön, seid ihr mit uns unterwegs. So langsam aufrappeln und dann starten wir in Mentinamine. Mit Birdie und ihrem Hit People Help the People gibt's in dieser halben Stunde. Oh, sie hier haben wir am Start die Olivia Dean und ihr aktuell Hit So Easy. Jetzt ist eins.
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0: Mit der Laura Haller.
3: Susanne Sali hat die Stadtbeiwahl zu Grenchen klar und deutlich gewonnen. Sie hat bei der Wahl gestern 4/5 von allen Stimmen geholt. Im Wahlkampf gegen Grenchner Unternehmer Elias Vogt. Dass es bei der Wiederholung der Stadtbeiwahl zu Grenchen so ein deutliches Resultat würde geben, damit hätte der Jean Müller nicht gerechnet. Er ist Politologe an der Uni Bern und sagt:
4: Ja, also ich hätte jetzt nicht mit so einem klaren Resultat gerechnet, weil es ist immer ein bisschen mit den Unabwägbarkeiten behaftet, wenn etwas annulliert werden muss und aus dem Nichts kommt eine neue Wahl. Aber dass es schlussendlich so klar wird, damit hätte ich jetzt zum Beispiel nicht gerechnet, nein.
3: Der Politologe hat zwar schon erwartet, dass Susanne Sali das Rennen macht, er hätte aber auch gedacht, dass der Elias Vogt als recht berühmte Person zu Grenchen deutlich mehr Stimmen bekommt. Am eher ruhigen Wahlkampf sei das laut Jean Müller aber nicht gescheitert. Auch wenn die beiden Kandidaten mehr Werbung hätten gemacht, wäre die Stadt bei Wahl zu Grenchen etwa gleich ausgefallen. Bei einem Cyberangriff auf die SRG haben unbekannte Kontaktdaten von rund 340 aktuellen und ehemaligen SRF-Mitarbeitenden gestohlen. Betroffen sind vor allem Mitarbeitende aus der Informationsabteilung und Daten aus dem Jahr 2020. Wie die SRG heute mitteilt, sind keine sensiblen Daten wie Passwörter, Bankdaten oder journalistische Inhalte gestohlen worden. Die betroffenen Zugänge sind sofort gesperrt worden. Das Medienunternehmen hat die Behörde informiert und Anzeige erstattet. Swiss rüstet ihre gesamte Flotte mit neuem Satelliteninternet aus. Die Passagiere können neu über den Wolken surfen. Seit heute ist das erste Flugzeug mit der Starlink-Technologie unterwegs, wie Swiss heute mitteilt. Bis Ende 2029 sollen alle Maschinen von Airline entsprechend umgebaut werden. Der Internetzugang ist für alle Passagiere in allen Klassen gratis. Sprach- und Videoanrufe bleiben an Bord allerdings verboten. Und für zum Musik hören oder Videos schauen, muss man Kopfhörer anhaben.
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0: Richtig angenehm draussen. 24 Grad haben wir aktuell zu Biuzarberg und zu Meinisberg. Maximal sind heute 26 Grad erwartet. Es gibt einen freundlichen Abend mit Sonnenschein und ein paar Wölkchen. Morgen auch noch freundlich bei 24 Grad. Es sind aber dann mehr Wolken rum als noch heute.
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0: 3A1, weder von der Strasse noch von der Schiene, habe ich noch etwas zu vermelden. Passt auf und kommt gut ans Ziel.
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0: 3 am frühen Montagnachmittag, salut zusammen. Aufregend und sehr lehrreich. So das erste Mal von daheim ausziehen, gibt junge Leute zügeln dann vielleicht in einen Weg und das gibt sehr viele Hürden dort. Alle kommen aus einem anderen Haushalt und sie sind sich halt andere Standards gewöhnt.
1: Viele Wege haben ja zum Beispiel Probleme mit unterschiedlichen Standards bei Sauberkeit oder bei Haushaltaufgaben und so weiter. Und was ja dann eigentlich ein Bestrafungssystem ist, ist ja, dass es dann vielleicht Konflikte gibt oder dass Vorwürfe kommen an jemanden und das erlebe ich ja eigentlich dann als Bestrafung.
0: Das sagt Jenny Asprion, sie ist eidgenössisch anerkannte Psychotherapeutin bei Psy Lyss. Und statt Bestrafungen können wir auch Belohnungen machen. Das gibt es zum Beispiel in fugalen WGs. Kann durchaus Sinn machen, so ein Belohnungssystem, meint Jenny Asprion.
1: Und vielleicht könnte man ja das schon umkehren und wie sagen, ja, wir haben wie ein Belohnungssystem, dass halt zum Beispiel die Person, die halt dann mehr anwäscht oder vielleicht mehr zur Sauberkeit beiträgt, mehr putzt, dann halt wie auch entsprechend eine Belohnung bekommt. Und das heisst, dann stört es mich vielleicht weniger, wenn der andere oder andere dann vielleicht weniger dazu beitragen, wie die dann auch die Belohnung nicht bekommen.
0: Ob mit Belohnungs- oder Bestrafungssystem, Hauptsache, es fühlen sich doch einfach alle wohl daheim.
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0: Kanal 3 an diesem Montag, 28. September. Heute zusammen. Die Stadt Grenchen kann wieder durchschnaufen.
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0: Susan Sali hat die wiederholte Stadtbiwahl mit grossem Vorsprung gewonnen. Sie hat 4/5 von allen Stimmen bekommen im Wahlkampf gegen Grenchener Unternehmer Elias Vogt. Wie ein Politologe die ganze Wahlwiederholung und auch das Wahlresultat einschätzt, das weiss Vania Di Nicola aus der Kanal 3 Redaktion.
2: Mit über 3'000 Stimmen und einem Stimmanteil von fast 80% hat Susan Sali die Stadtbiwahl zu Grenchen nochmal gewonnen. Die Wahl hat man nochmal neu ansetzen, weil das Bundesgericht einer Beschwerde vom Grenchner Unternehmer Elias Vogt Recht hat gegeben. Er ist dann selber gegen Susan Sali ins Rennen gestiegen ums Stadtpräsidium und hat den guten 1/5 der Stimmen bekommen, also 751 an der Zahl. Weniger als der Sean Müller, Politologe an der Uni Bern, erwartet hätte.
3: Es ist natürlich schon Bekanntheit, die bei einer Personenwahl besonders zum Tragen kommt. Und klar, man kann sagen, der Elias Vogt ist parteilos und ist von niemandem unterstützt worden, aber er ist halt doch vor allem auch medial bekannt. Und ich hätte jetzt erwartet, dass er von dem einfach profitiert und der Erkennungswert von seinem Namen grösser wird sein. Darum bin ich eigentlich überrascht, dass er nicht mehr Stimmen gemacht hat.
2: Ein weiterer Punkt, der bei der Stadtbiwahl zu Grenchen aufgefallen ist, sind die vielen leeren Stimmzettel, die in der Urne gelandet sind. Bis mehr als 300 Leute haben nämlich gar keinen Namen auf den Zettel geschrieben. Und das sei speziell.
3: Das ist schon eher hoch. Jetzt kann man darüber diskutieren, was deutet das hin? Also zum einen hat man vielleicht seinen Unmut darüber ausgedrückt, dass man keine Auswahl gehabt hat, nur quasi die bisherigen und eben der Unbekannte. Oder das sind dann eben die finden, ja, wieso müssen wir jetzt schon wieder wählen, nur wegen dem Bundesgerichtsentscheid, also irgendwie unzufrieden. Bin doch der ganz normale Wahlprozedere, hat man es durchgeführt werden.
2: Schlussendlich sind aber das Wahlresultat entscheidend, sagt Sean Müller weiter. Und das bestätigt Susan Sali als Stadtpräsidentin von Grenchen.
3: Das Ergebnis ist einfach sehr klar und legitimiert jetzt halt sowohl ihre bisherige wie auch ihre zukünftige noch verbleibende Amtszeit. Jetzt ist es wirklich sehr klar und jetzt gibt es eigentlich nichts mehr zu diskutieren, weder politisch noch rechtlich.
2: Susan Sali übernimmt jetzt das Zepter als Stadtpräsidentin von Grenchen wieder ab im November und das dürfte auch bis zu den nächsten Stadtbiwahlen in gut 2,5 Jahren so bleiben.
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0: So tönt der Menti hier auf Kanal 3. Schön, seid ihr mit uns unterwegs. Wir haben natürlich auch in der nächsten halben Stunde aktuelle Hits parat. Wie der hier Body Talk von Alle Farben und von René Müller gibt es in den nächsten 20 Minuten. Und genau drei Klassiker-Fans kommen nicht zu kurz. Der Elton John mit I'm Still Standing geht's auf die Ohren. Jetzt ist 2.
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0: Mit der Laura Haller.
3: Ebersolz haben an Orientierungslauf EM zu Litauen abgeräumt. Das Wochenende war die Europameisterschaft und hat für die beiden von Brück grandiert. Florina Jufer aus der Redaktion mit den Einzelheiten.
4: Im Rennen der Frauen hat Simona Ebersold ein paar Fehler gemacht. Darum hat sie den EM-Titel als Schwerin Hanna Lundberg überlassen. Es haben diverse Frauen viel Zeit verloren und Fehler gemacht, wie der Schweizer Orientierungslaufverband schreibt. In Langdistanz hat Simona Ebersold für Silber gelangt. Dafür hat sie zum dritten Mal den gesamten Weltcup gewonnen. Auch für ihren Bruder Fabian Ebersold ist es gut gelaufen an diesem Wochenende. Er hat in Langdistanz Silber gewonnen und in Mitteldistanz Bronze. Sein Highlight war aber in der Männerstaffel. Die Schweizer haben nämlich Gold geholt an dieser OL-EM zu Litauen.
3: Im Gesamtweltcup war Fabian Ebersold zum ersten Mal Dritter. Bei einem Cyberangriff auf die SRG haben unbekannte Kontaktdaten von rund 340 aktuellen und ehemaligen SRF-Mitarbeitenden gestohlen. Betroffen sind vor allem Mitarbeitende aus der Informationsabteilung und Daten aus dem Jahr 2020. Wie die SRG heute mitteilt, sind keine sensiblen Daten wie Passwörter, Bankdaten oder journalistische Inhalte gestohlen worden. Die betroffenen Zugänge sind sofort gesperrt worden. Das Medienunternehmen hat die Behörde informiert und Anzeige erstattet. Die Ölpreise sind zum Wochenstart wieder deutlich gestiegen. Ein Fass von Nordseesorte Brent ist gut 3% teurer und kostet aktuell 107 US-Dollar. Die Ölpreise sind in letzter Zeit stark geschwankt. Grund dafür sind die widersprüchlichen Signale zu den Verhandlungen zum Iran-Krieg. Der US-Präsident Donald Trump hat die iranischen Bedingungen zur Wiederöffnung der Strasse von Hormuz abgelehnt. Seit Anfangsjahr sind die Preise pro Fass um rund 75% gestiegen.
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0: Nochmal richtig sommerlich heute. 26 Grad haben wir in der Region. Dazu wird der Name sonnig mit ein paar Wochen. Die Wochen die werden aber dann morgen noch mal ein bisschen mehr das Thema. Es bleibt zwar freundlich, aber die Sonne kann sich dann nicht mehr ganz immer durchsetzen am Dienstag.
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0: 3 ab 2 auf der A16 Delsberg Richtung Biu ist die Strasse zwischen Frévilliers und Bötzingenfeld wegen einem Fahrzeugbrand gesperrt. Fahrt vorsichtig und kommt gut ans Ziel.
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19 Minuten nach der 2 haben wir und dreht Kanal 3 eingeschaltet. Schönen Menti zusammen. Farbige Blätter an den Ästen, gute Leute um einen herum und eine Bombenaussicht. 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

Schön, dass ihr bei diesem Wochenstart mit Kanal 3 unterwegs einen schönen Moment wünsche ich. Geniessen wir also noch, wenn es irgendwie geht, nach dem Bügeln oder schon jetzt das schöne Wetter. Dann gibt es dann langsam aber sicher mit der Temperatur ein bisschen abwärts. Also heute nochmal voll aufsaugen. Wir bringen euch Musik dazu. Jetzt geht Mr. Neudahl von Teddy Swims.

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0: Das ist Kanal 3. Wir begleiten euch durch den Menti. Ich hoffe, ihr seid gut in die neue Woche gestartet. Und in der nächsten halben Stunde gibt es neue Musik bei uns. Go, Dad High, der neue Hit von Ray Dalton, hören wir. Und dazu ein Kanal 3 Klassiker. Summer in the City von Joe Cocker, ebenfalls dabei in der nächsten Viertelstunde. Jetzt ist 3.
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0: Mit Romy Furrer.
3: Eine Mehrheit der Stimmberechtigten vom Kanton Bern will die Qualität der Bildung nicht in die Kantonsverfassung schreiben. Das haben sie gestern am Abstimmungssonntag entschieden. Mit knapp 60% Nein-Anteil ist die Berner Bildungsinitiative vom Tisch, die vor allem Linksgrün und verschiedene Berufsverbände haben, unterstützt. Der Stefan Witter ist der Geschäftsführer von Bildung Bern, der die Initiative hat gestartet. Er ist zwar enttäuscht, mit dem Nein hört es für ihn aber nicht auf.
4: Dort sind die stets Gegnerinnen und Gegner absolut in der Pflicht. Sie sagen, wir haben die richtigen Ziele adressiert, aber über einen falschen Weg, dass man die Ziele halt effektiv über einen Gesetzes- und Verordnungsweg direkt umsetzt.
3: Die Gegner, vor allem bürgerliche Parteien und wirtschaftsnahe Institutionen, haben sich gegen die Initiative stark gemacht, weil sie zu unkonkret sind. Und es sei unklar, welche Kosten auf Gemeinden und der Kanton zukommen bei einem Ja. Bei etwas sind sich Befürworter und Gegner aber gäng noch einig. Berner Schulen stehen vor grossen Herausforderungen und brauchen mehr qualifizierte Lehrpersonen. Die Berner Delegation hat an den Berufsmeisterschaften in Shanghai abgeräumt. Das Schweizer Team hat insgesamt 12 Medaillen geholt. 5 davon haben junge Talente von Bern gewonnen. Das ist die Bildungs- und Kulturdirektion heute ihre Mitteilung. Dazu haben die Teilnehmer vom Kanton Bern ein Drittel der gewonnenen Medals for Excellence geholt. Darunter auch jemand aus dem Seeland. An den World Skills haben rund 1400 junge Personen mitgemacht aus über 70 verschiedenen Ländern. Die Schweiz ist unter den 3 Besten. Die Schweizer ÖV-Branche gibt grünes Licht für das Projekt Verkehr 45. Der Verband vom öffentlichen Verkehr, die SBB und die BLS sind sich aber einig, sie wollen mehr Geld für die Bahninfrastruktur. Das sagen sie an einer gemeinsamen Medienkonferenz. Die Branche hat das Gefühl, dass die Finanzierungspläne ab 2030 nicht aufgehen. Darum schlägt sie vor, dass man zuerst mal die Schulden zurückzahlen, bevor Geld ausgeben. Geld investieren soll man als erstes den Unterhalt von den Anlagen, die es schon gibt. Und dann den ersten Ausbauprojekt, den man schon abgesegnet hat. Langfristige Grossprojekte soll man dann anfangen, hinten anstellen.
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0: Heute haben wir den ganzen Tag viel Sonne und nur ein paar Schleierwochen im Himmel und es ist sehr warm, 26 Grad im Moment. Und morgen geht es nochmal ähnlich, bis zu 25 Grad, aber die Sonne die sehen wir auch ein bisschen weniger. Es hat morgen ein bisschen mehr Wochen um als heute.
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0: Jetzt ist 3 ab 3. Ich habe euch nichts zu melden von der Strasse. Ihr kommt problemlos vorwärts. Eine gute Fahrt.
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0: Schön, geht mit uns am Ende. Ich hoffe, ihr habt nicht allzu streng heute. Gut, die Ferien haben sowieso nicht, aber auch die, die am Arbeiten sind, wünsche ich euch weiterhin einen schönen Ami. Jetzt gibt es einen, der richtig fängt. Fever Dream, der aktuelle Hit von Alex Warren. Mein Name ist Andrea Stucki. Einen schönen zusammen.
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Mit G3 durch Menti. Schön, habt ihr eingeschaltet. Jetzt ist 21 ab 3. Es herbstelt. Temperaturmässig zwar nicht. Es ist noch mega, mega warm. Aber an den farbigen Blättern am Boden, da sieht man es eben doch, dass wir jetzt voll im Herbstjahr kommen. Und auch das Essen verratet. Bei den Restis überall angeschrieben. Wildessen. Am Strassenrand, da stehen Kürbisstängel. Und natürlich auch wiederum Vermicelle. Das ist ja mein persönliches Highlight im Herbst. Ich wünsche euch weiterhin einen schönen Abend, geniesst das schöne Wetter. Und wenn ihr jetzt lustig seid worden, dann könnt ihr heute Abend mal so ein feines Herbstmenü kochen. Natürlich mit Vermicelle zum Dessert. Bis es soweit ist, geht es jetzt hier weiter mit Musik. Geht als nächstes Fergie mit dem Hit «Big Girls Don't Cry». Einen schönen zusammen.

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0: Das ist genau drei, die ihr hört. Ich wünsche euch weiterhin einen schönen Nami. In 18 Minuten ist 4 Uhr und wir schauen heute auf morgen Morgen für Muriel Filo aus dem Kanal 3 Team.
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0: Die hören Kanal 3, schön geht mit unseren Menti. Der erste Tag der Woche, der ist schon gleich wieder geschafft. Wir gehen richtig Feierabend mit dem Solaroy. Sie hat Khalid, ist in den Startlöchern und noch vor dran. Need You Now, der Hit von Lady Antebellum. Da geht's vor Lady Antebellum. Da geht's beides in der nächsten vierten Stunde. Jetzt ist 4.
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0: Mit der Romy Fuhrer.
2: Ipsach hat gestern einen neuen Gemeindepräsidenten gewählt. Über 900 Leute haben den Herausforderer Andreas Kluser gewählt, über 400 der jetzige Gemeindepräsident Bernhard Bachmann. Der war 12 Jahre im Amt, noch mit einem Unterbruch zwischendrin. Der Grund, wieso sich so viele Leute jetzt für Andreas Kluser entschieden haben, sieht laut den Ipsacherinnen und Ipsacher so aus.
3: Ich denke, dass es vielleicht einmal einen Wechsel braucht. Und der Herr Kluser ist Nachbar für uns. Wir kennen ihn halt, oder? Den anderen kenne ich nicht.
4: Ich habe das Gefühl, eine Neuerung tut diesem Dorf sehr gut.
5: Generell, weil ich politisch orientiert Mitte rechts schon. Aber ich denke auch bei ihm, wenn man schaut, das Engagement aus, das hat mich bewogen, für ihn zu wählen.
2: Ab dem nächsten Jahr ist der Andreas Kluser also der neue Gemeindepräsident von Ipsach. Bis dann bleibt noch der Bernhard Bachmann im Amt. Die Schweizer ÖV-Branche gibt grünes Licht für das Projekt Verkehr 45. Der Verband vom öffentlichen Verkehr, die SBB und die BLS sind sich aber einig. Sie wollen mehr Geld für die Bahninfrastruktur. Das sagen sie an einer gemeinsamen Medienkonferenz. Die Branche hat das Gefühl, dass die Finanzierungspläne ab 2030 nicht aufgehen. Darum schlägt sie vor, dass man zuerst mal die Schulden zurückzahlen, bevor Geld ausgeben. Geld investieren soll man dann als erstes in Unterhalt von den Anlagen, die es schon gibt. Und dann der erste Ausbauprojekt, die man schon hat abgesegnet. Langfristige Grossprojekte soll man anfangen, hinteranstellen. Die Schifffahrt auf dem Rhein ist weiterhin unter Druck. Weil es fast kein Wasser hat, können immer noch viele Güterschiffe nicht durchfahren. Laut dem Bundesverband für deutsche Binnenschifffahrt sei es besonders schlimm zwischen St. Goar und Mainz. Und das hat auch Folgen für die Schweiz. Es ist teurer, Waren in die Schweiz zu transportieren. Unter anderem ist das auch ein Grund, warum das Benzin so teuer ist. Das käme nämlich grösstenteils über den Rhein in die Schweiz. Experten rechnen aber damit, dass es gleich wieder mehr Wasser drin hat, weil es vielen Orten im Deutschen regnet.
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0: 26 Grad ist im Moment in Biel, in Grenchen und auch in Ipsach. Ein paar Schleierwochen hat Sommer, aber sonst heute sehr viel Sonne. Und morgen ist es noch mal ähnlich, auch was die Temperatur angeht. Bis zu 25 Grad wird es. Morgen aber ein bisschen mehr Wochen rum als heute.
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0: Jetzt ist 3 ab 4. Ich habe eine Meldung von der Strasse auf der Autobahn A1 Bern Richtung Zürich. Das steht zwischen Kriegstetten und Wangen-Rahren. Dreht dort bis zu 40 Minuten länger. Sonst kommt ihr überall problemlos vorwärts im Kanal 3-Land. Habt Sorge und eine gute Fahrt.
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0: Es fasziniert einfach das Weltall, Raketen und all das. Und wenn man genug Geld hat, dann kann man auch mal selber eine Rakete aufladen. Also einmal, wenn man Elon Musk heisst und einer der reichsten Unternehmer der Welt ist. Heute am Nami, da ist seine Rakete gestartet, die jetzt neue Satelliten im Weltall platziert. Das Ganze, das kann man via Livestream verfolgen, weil eben das Weltall fasziniert halt wirklich. Am Mikrofon Andrea Stucki. Ich habe vorhin auch heute reingeschaut in den Livestream und ich muss sagen, es sieht eben schon noch schön aus, die Welt so von oben.
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0: Mit Kanadri, Tormenti, 18.04, schön, seid ihr mit dabei. Bitte alle Billet vorweisen. Wenn wir Zug fahren, dann stehen sie früher oder später neben uns, die Kundenbegleiterinnen oder Kundenbegleiter. Oder wie wir auch immer noch sagen, der Kondukteur. Und ein Kondi aus der Region stellen wir euch die ganze Woche vor.
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0: Aufgewachsen ist der Dino Tschanz zu Kerzers. Und es war schnell klar, dass er mal zur Eisenbahn will.
3: Also ich bin schon als, ja, nicht gerade als Säugling, aber als Dreijähriger schon Eisenbahn-Fan gewesen. Die Eltern haben gesagt, ich habe mit Klötzli gespielt, Eisenbahn gespielt. Woher und warum, das weiß ich auch nicht. Ich bin der einzige Eisenbahner der Familie.
0: Nein, 1986 hat der Dino die Ausbildung beim Zugpersonal von SBB angefangen. Dann war noch vieles anders gewesen.
3: Es waren natürlich noch eins weniger Leute unterwegs gehabt. Alle Regionalzüge noch begleitet. Und Biele war immer noch die kleinen Kartonbiele zum grossen Teil. Die Monsonschenbiele, wie sie heissen. Andere Zangen haben wir noch gehabt, keine Digitalisierung, halbtags alles Papier noch.
0: Und es hat auch Aufgaben gegeben, die wir heute nicht mehr sehen.
3: Also wir mussten ganz klar zum Gepäckwagen schauen. Ein- und Ausladen war sehr wichtig, dass alles am richtigen Ort ausgeladen wird. Da hat es noch nicht einmal Türautomaten gegeben, weil wir die Tür noch von Hang zutun. Also wir hatten also nach ein paar Bahnen hatten wir so richtig schwarze Fingerkuppen gehabt. Man ist viel mehr gelaufen, das hin und her, um die Türen zu tun.
0: Stellt euch mal vor, jede Tür noch von Hang zu tun. Schon krass, wie sich das alles verändert hat über die Jahre.
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0: 3, am Ende. Allen, die am Arbeiten sind, gut Endspurt. Wir gehen richtig Feierabend mit dem Alex Warren. Wir hören seinen neuen Hit «Passenger» und dazu für die Abwechslung ein Gana 3 Klassiker. «Spending my time» für Roxette gibt es beides noch vor der 5. Jetzt ist halb.
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0: Mit der Romy Fuhrer.
2: Der Andreas Klauser ist ab nächstes Jahr der neue Gemeindepräsident von Ipsach. Die Ipsacherinnen und Ipsacher haben ihn gestern gewählt. Der FDP-Politiker hat doppelt so viele Stimmen bekommen wie der bisherige Gemeindepräsident Bernhard Bachmann von SP+. Der war 12 Jahre im Amt mit einem Unterbruch. Jetzt haben sich die Leute offenbar eine Veränderung gewünscht. Rund 900 Personen haben Andreas Klauser gewählt und 400 Bernhard Bachmann. So ein deutliches Resultat haben sie gerne nicht gesehen.
3: Nein, erwartet habe ich das schon nicht. Ich habe im Vorfeld gesagt, wenn man mich gefragt hat, ich gehe von einer 50-50-Entscheidung aus, also knapp. Jetzt war es eindeutig. Das ist natürlich insofern für meinen Nachfolger gut, weil er den so fest im Sattel loslegen kann.
2: Noch bis Ende Jahr bleibt der Bernhard Bachmann Gemeindepräsident von Ipsach. Was er näher macht, weiss er noch nicht. Er will aber weiterhin in der Politik aktiv bleiben. Die Berner Delegation hat an den Berufsmeisterschaften in Shanghai abgeräumt. Das Schweizer Team hat insgesamt 12 Medaillen geholt. 5 davon haben junge Talente von Bern gewonnen. Das ist die Bildungs- und Kulturdirektion heute. Dazu haben Teilnehmer vom Kanton Bern ein Drittel der gewonnenen Medals for Excellence geholt. Darunter auch jemand aus dem Seeland. An den WorldSkills haben rund 1400 junge Personen mitgemacht aus über 70 verschiedenen Ländern. Die Schweiz ist unter den 3 Besten. Im Ständerat hat die Debatte über das neue Vertragspäckchen mit der EU angefangen. Befürworter und Gegner sind bei etwas im gleichen Meinung. Es sind wichtige Verträge, wie die Ständeratskommission schreibt. Eine aussenpolitische Kommission vom Ständerat unterstützt das Päckchen in den meisten Punkten und ist dafür, dass man es so annimmt. Dazu warnen sie, dass man die Abkommen, die es bis jetzt schon gibt, könnte gefährden, wenn man es ablehnt. Die SVP ist klar dagegen. Laut der Partei handelt es sich um einen sogenannten Unterwerfungsvertrag. Die Debatte über das EU-Vertragspäckchen geht voraussichtlich bis am Mittwochmittag.
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0: Ein paar Schleierwochen hat es, aber sonst haben wir heute den ganzen Tag viel Sonne abbekommen und es ist nochmal mega warm, 26 Grad im Moment. Und morgen dann nochmal fast genau gleich, bis zu 25 Grad gibt es. Und am Morgen, da sehen wir zwischen einmal die Sonne, aber sicher ein bisschen weniger als heute. Es hat ein bisschen dichtere Wolken rum.
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0: 3:30 Uhr, ich habe euch eine Meldung von Autobahn auf der A1 Bern Richtung Zürich. Da braucht es Geduld zwischen Kriegstätten und Wangen-Aare. Ihr verliert dort bis zu 40 Minuten im Moment. Sonst keine gröberen Stocker im Kanal 3-Land. Passet auf und kommt sicher ans Ziel.
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Das ist gar noch 3 Menti, 20 vor 5 Uhr. Und der Menti, der kann manchmal ein bisschen harzig sein. So der Start in die Woche. Aber ihr habt es schon gleich geschafft. Und bevor es in Endspurt geht, da haben wir jetzt noch heute einen richtig, richtig schönen Kanadri-Klassiker zum Geniessen. Zum nochmal schnell durchschnaufen und auch ein bisschen zum Mitsingen, wenn ihr Lust habt. Das ist «Spending My Time» von Roxette. Geniessen es und kommen gut richtig Feierabend.

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0: Mit Kanal 3 geht es am Feierabend gegen noch 9 Minuten, dann ist 5 Uhr. Gestern hat Ipsach einen neuen Gemeindepräsi gewählt.
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0: Der FDP-Politiker Andreas Kluser hat den langjährigen Gemeindepräsident Bernhard Bachmann von SP Plus herausgefordert und gewonnen. Er ist ab nächstes Jahr der neue Ipsacher Gemeindepräsident. Es war eine deutliche Wahl. Über 900 Leute haben Andreas Kluser gewählt. Über 400 Stimmen hat Bernhard Bachmann bekommen. Florina Juffer aus der Redaktion hat mit ihm über seine Niederlage geredet und hat ihn als erstes gefragt, wie es ihm jetzt geht.
2: Ja, es ist mir auch schon besser gegangen.
3: Wie geht es euch damit, dass das Resultat so deutlich war? Was macht das mit euch?
2: Ja, das wühlt natürlich schon auf. Und besonders natürlich fühle ich mich verantwortlich für die Enttäuschung bei all denen, die mich gewählt haben, die mich unterstützt haben, mein Wahlkampfteam. Das tut mir besonders leid, dass die jetzt so mitleiden wie ich. Ja.
3: Hättet ihr das deutliche Resultat erwartet oder wie erklärt ihr euch das?
2: Nein, erwartet habe ich das schon nicht. Ich habe im Vorfeld gesagt, wenn man mich gefragt hat, ich gehe von einer 50-50-Entscheidung aus, also knapp. Wenn wir schon Analysenteil vorwegnehmen wollen, kann ich natürlich sagen, im Rückblick ist es nicht völlig überraschend, weil in dieser Wahl sich die bürgerlichen Parteien, FDP und SVP, zusammengeschlossen haben und mit ihrem ganzen Wählerinnenpotenzial auf etwa die Mehrheitsverhältnisse kommen, die wir jetzt hier gesehen haben. Also rückblickend nicht überraschend.
3: Die SP hat jetzt im Gemeinderat nur noch einen Sitz. Wie findet ihr das?
2: Das ist natürlich eine krasse Untervertretung jetzt, wenn man davon ausgeht, dass wir doch ein Drittel von den Stimmen würden machen bei so einer Wahl. Aber das werden wir probieren zu korrigieren in 2 Jahren.
3: Wie geht es für euch persönlich weiter, wenn ihr euer Amt abgegeben habt?
2: Ja, das weiss ich natürlich nicht. Ich habe keinen Plan B, wo schon in der Schublade wäre, den ich führen könnte. Das zeigt sich dann.
3: Was erhofft ihr euch von eurem Nachfolger, Andreas Kluser?
2: Ja, dass er seine Wahlversprechen erfüllt. Alle. Wir werden von der SP sicher sehr genau darauf schauen und entsprechend auch darauf hinweisen, wenn das nicht der Fall sein sollte.
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0: Mit K3 geht es im Ende Feierabend an dem 28. September. Der September also fast vorbei. Passenden Song haben wir parat. Wake Me Up When September Ends von Green Day und oder bei Clock Clock. Ihr aktuell Hit Out of the Dark, den hören wir gleich nach den News. Jetzt ist 5 Uhr.
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0: Mit der Romy Fuhrer.
2: Eine Mehrheit der Stimmberechtigten vom Kanton Bern will die Qualität der Bildung nicht in die Kantonsverfassung schreiben. Das haben sie gestern am Abstimmungssonntag entschieden. Mit knapp 60% Nein-Anteil ist die Berner Bildungsinitiative vom Tisch, die vor allem von Linksgrün und verschiedenen Bildungsverbänden die Unterstützung bekommen. Der Stefan Witter ist der Geschäftsführer von Bildung Bern, der die Initiative hat gestartet. Er ist zwar enttäuscht, mit dem Nein hört es für ihn aber nicht auf.
3: Dort finde ich, steht Gegnerinnen und Gegner absolut in der Pflicht. Sie sagen, wir haben die richtigen Ziele adressiert, aber über einen falschen Weg, dass man die Ziele halt effektiv über einen Gesetzes- und Verordnungsweg direkt umsetzt.
2: Gegner, vor allem bürgerliche Parteien und wirtschaftsnahe Institutionen, haben sich gegen die Initiative stark gemacht, weil sie zu unkonkret sind. Und es sei unklar, welche Kosten auf Gemeinden und Kanton zukommen bei einem Ja. Bei etwas sind sich Befürworter und Gegner aber gäng noch einig. Berner Schulen stehen vor grossen Herausforderungen und brauchen mehr qualifizierte Lehrpersonen. Die Schifffahrt auf dem Rhein ist weiterhin unter Druck. Weil es fast kein Wasser hat, können immer noch viele Güterschiffe nicht durchfahren. Laut dem Bundesverband der deutschen Binnenschifffahrt sei es besonders schlimm zwischen St. Goar und Mainz. Und das hat auch Folgen für die Schweiz. Es ist teurer, Waren in die Schweiz zu transportieren. Unter anderem ist das auch ein Grund, warum das Benzin so teuer ist. Das käme nämlich grösstenteils über den Rhein in die Schweiz. Experten rechnen aber damit, dass es gleich wieder mehr Wasser hat, weil es vielen Orten im Deutschen regnen will. Im Ständerat hat die Debatte über das neue Vertragspäckchen mit der EU angefangen. Befürworter und Gegner sind sich bei etwas einig. Es seien wichtige Verträge, wie die Ständeratskommission schreibt. Eine außenpolitische Kommission vom Ständerat unterstützt das Päckchen in den meisten Punkten und ist dafür, dass man es so annimmt. Dazu warnen sie, dass man die Abkommen, die es bis jetzt schon gibt, könnte gefährden, wenn man es ablehnt. Die SVP ist dagegen. Laut der Partei handelt es sich um einen sogenannten Unterwerfungsvertrag. Die SP und die GLB sind für die Verträge. Die Ständeratsdebatte über das EU-Vertragspäckchen geht voraussichtlich bis am Mittwochnachmittag.
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0: 26 Grad ist in Biel, in Egerten und auch in Walperswil. Die Wolken sind jetzt ein bisschen dichter geworden im Verlauf des Nami. Und genau so sieht es die Amon aus. Mehrheitlich bewölkt bei Temperaturen bis zu 25 Grad.
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0: Jetzt ist 3 ab 5. Wir schauen auf die Strasse, auf der Autobahn A1 Bern Richtung Zürich. Da stockt es zwischen Kriegstetten und Wangen-Rahren. Da habt ihr etwa 20 Minuten länger im Moment. Und sonst hat es ein paar kleinere Stocker im Kanal 3-Land, wo ihr aber noch nicht mehr als 10 Minuten verliert. Ein Gruß ins Auto und eine gute Fahrt.
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0: Mänd im Abend, da man meine Mama manchmal nicht so viel machen. Aber vielleicht lenkt ja die Energie noch für einen Spaziergang. Wenn es so also warm ist, dann müssen wir es noch geniessen. Nach dem Feierabend noch heute ein bisschen an die frische Luft. Und es ist ja auch mega schön, jetzt, wo die Blätter so farbig werden. Am Mikrofon Andrea Stucki. Kommen gute Feierabend und einen schönen Abend.
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0: Das ist gar nicht drei Momente. Einen schönen Feierabend wünsche ich. Jetzt ist 11:55 Uhr. Vielleicht seid ihr auf dem Heimweg im Zug und dann kommt früher oder später der Kundenbegleiter oder die Kundenbegleiterin und will euer Billett sehen. Früher da hat man noch Kondukteur gesagt und ein Kondi gibt uns die ganze Woche einen Blick hinter die Kulissen.
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0: Jetzt gehen wir drei Elemente Feierabend. Schön, seid ihr mit dabei. Jetzt ist 18 ab 5 Uhr.
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0: Gute Schulen und vor allem gut ausgebildete Lehrpersonen, gegen das hat niemand etwas. Die Qualität der Bildung in die Berner Kantonsverfassung zu schreiben, das geht den meisten aber zu weit. Das ist seit gestern klar, weil das Berner Stimmvolk die Bildungsinitiative hat abgelehnt. Die Herausforderungen, die die Berner Schulen haben, gehen wegen dem Entscheid gegen die Initiative aber nicht fort. Wie es nach dem Nein-Rohren weitergeht, im Beitrag von Desiree Salter aus der Redaktion.
2: Es ist ein klares Ergebnis. Mit knapp 60% Nein-Stimmen ist die Berner Bildungsinitiative vom Tisch. Für den Politologen Jean Müller von der Universität Bern gibt es zwei Gründe für das Ergebnis.
3: Zum einen war es nicht ganz klar, was sich dann konkret verändern würde in den Schulen, wirklich vor Ort, weil es ist eine Verfassungsänderung, aber dann die konkrete Umsetzung, die müsste dann doch wieder auf die Gesetzesstufe kommen. Und dann denke ich, bei vielen ist der Problemdruck nicht bewusst und sie haben gefunden, ja, wieso muss man jetzt etwas ändern, wir haben eigentlich gute Schulen.
2: Plus ein Punkt, den die Gegnerpartei vor der Abstimmung immer wieder hat betont, es sei nicht klar, wie viel die Initiative für den Kanton und die Gemeinden hat gekostet, wenn sie durchkommen. Der Stefan Wittwer, Geschäftsführer von Bildung Bern, der die Initiative hat lanciert, kann das trotz der Enttäuschung über das Nein nachvollziehen.
4: Aber wir denken, ja, es braucht flächendeckende Schulsekretariate für die administrative Entlastung. Das ist, glaube ich, unbestritten. Und wir brauchen genügend Fachleute in den Klassenzimmern, weil an denen steht zu falsch schlussendlich, wie gut es nachher der Unterricht ist. Ja, jetzt muss man halt über einen anderen Weg versuchen, die Zeit zu erreichen.
2: Das erwartet er auch gerade von Gegnerseite. Die Seeländer SVP-Grossrätin Nadja Günther, die auch Präsidentin des Nein-Komitees ist, möchte zwar auch Lösungen finden, das aber mit einem Vorstoss. Bei dem geht es darum, dass man beim Lehrplan 21 über die Bücher geht, die man 2018 hat eingeführt hat.
5: Was bringt der Lehrplan 21 und was muss man optimieren, damit unser Bildungssystem wieder funktioniert? Und da hat es ganz viele Sachen, die man wirklich könnte justieren, aber niemand hat den Mut gehabt, um das einmal anzulangen. Und man muss an den Wurzeln anpacken, wo die Problematiken sind und nicht in einen Verfassungstext verankern.
2: Unterstützen tut diesen Vorstoss auch andere Parteien. Darüber debattieren tut der bernische Grossrat dann im Winter an der nächsten Session.
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0: Das ist genau drei, die ihr hört. Einen schönen Feierabend, denen, die schon haben, und einen guten Endspurt, denen, die noch dran sind. Bei uns da geht es jetzt weiter mit Toploader. Dancing in the Moonlight, der kann noch drei Klassiker begleiten uns im Endabend rein, zusammen mit der Naomi Larenne. Ihr aktuell Hit Hot Girl Summer, da gibt es nach den News. Jetzt ist 17:30.
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0: Mit der Romy Furrer.
2: Ipsach hat gestern einen neuen Gemeindepräsident gewählt. Über 900 Personen haben den Herausforderer Andreas Kluser gewählt. Über 400 der jetzige Gemeindepräsident Bernhard Bachmann. Der war 12 Jahre Gemeindepräsident, noch mit einem Unterbruch zwischendrin. Der Grund, wieso sich so viele Leute jetzt für Andreas Kluser entschieden haben, sieht laut den Ipsacherinnen und Ipsacher so aus.
3: Ich denke, dass es vielleicht einmal einen Wechsel braucht. Und der Herr Kluser ist Nachbar für uns. Wir kennen ihn halt, oder? Den anderen kenne ich nicht.
4: Ich habe das Gefühl, eine Neuerung tut dem Dorf sehr gut.
5: Generell, weil ich politisch orientiert Mitte-Mitte-Rechts schon. Aber ich denke auch bei ihm, wenn man schaut, das Engagement aus, das hat mich bewogen, für ihn zu wählen.
2: Ab dem nächsten Jahr ist der Andreas Kluser der neue Gemeindepräsident von Ipsach. Bis dann bleibt noch der Bernhard Bachmann im Amt. Die Berner Delegation hat an den Berufsmeisterschaften in Shanghai abgeräumt. Das Schweizer Team hat insgesamt 12 Medaillen geholt. 5 davon haben junge Talente von Bern gewonnen. Das ist die Bildungs- und Kulturdirektion heute. Dazu haben die Teilnehmer vom Kanton Bern ein Drittel der gewonnenen Medals for Excellence geholt. Darunter auch jemand aus dem Seeland. An den WorldSkills haben rund 1400 junge Personen mitgemacht aus über 70 verschiedenen Ländern. Die Schweiz ist unter den 3 Besten. Wer auf Sizilien fliegen will, kann aktuell noch immer nicht am Flughafen Catania. Der Flughafen hat angekündigt, dass es noch bis in die Nacht Einschränkungen gibt. Dazu starten seit dem Samstag auch keine Flüge ab Catania. Fluggäste müssen über Palermo oder Comiso. Der Grund dafür ist der Vulkan Ätna. Laut Experten ist sich der gerade am Putzen und darum ist eine riesengroße Aschenwolke über dem Ätna. Und der versperrt die Sicht der Flugzeuge. Der Vulkan Ätna ist der aktivste Vulkan in ganz Europa.
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0: Heute haben wir viel Sonne gehabt. Jetzt hat es ein bisschen zugetan, ist aber immer noch warm. 26 Grad im Moment. Und auch morgen ist es nochmal sehr warm, bis zu 25 Grad wird es. Morgen aber ein bisschen weniger Sonne als heute. Ab und zu mal sie vielleicht durch, ist aber mehrheitlich bewölkt.
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0: 17:30 Uhr. Es braucht Geduld auf der Autobahn. Und zwar auf der A1, wenn ihr von Bern Richtung Zürich unterwegs seid. Es stauen zwischen Kriegstetten und Herkingen. Ihr müsst etwa eine halbe Stunde länger rechnen dort. Sonst nie mehr als 10 Minuten Verspätung. Passt auf und kommt gut an.
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0: Geniesst euren Feierabend. Das ist Kanal 3, die ihr hört. Jetzt ist 20 vor 6.
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0: Jetzt gegen Abend hat es etwas zugetan. Sonst haben wir heute sehr viel Sonne gehabt und es ist immer noch warm. 25 Grad aktuell. Ralf Rickli vom Meteotest. Wie sieht es morgen aus?
2: Machen wir recht sonnig weiter. Im Gegensatz zu heute gibt es aber mehr Schleierwolken, die dann ein bisschen Sonnenstrahlen schlucken. Das heisst, in Biel und Umgebung gibt es 4 bis 6 Sonnenstunden im Gegensatz zu heute, wo wir auf etwa 10 kommen. Temperatur bis 25 Grad.
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0: Das ist Kanal 3, noch 12 Minuten, dann ist 6 Uhr. Einen schönen Feierabend wünsche ich. Achterbahnfahrt beim EHC Biel.
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0: Letzten Donnerstag da hat der EHC Biel gerade 6-0 gewonnen. Jetzt gestern gegen Genf 0-2 verloren. In einem Match rebelt das Goal und im nächsten will kein einziger Böck eichen. Warum? Das wollten wir vom EHCB-Stürmer Joel Vermin wissen.
2: Ja, wenn ich die Antwort hätte, ich glaube sicher gegen Kloten ist es ein bisschen. Dort ist es wirklich mega reingefallen. Die Goals waren 1, 2, 3, 4 drin. Und dann war der Match wieder durch. Gestern ist sicher ein besserer Gegner uns gegenüber gestanden. Sie haben es uns etwas schwerer gemacht. Und ja, gestern hätten wir wahrscheinlich noch zwei Spiele weiterspielen können. Ja, es gibt halt so Abende oder Tage, wo sie halt nicht rein wollen. Ja.
0: Es war ein Auf und Ab bisher diese Saison. Im Moment Tabelle Platz 8.
2: Ja, ich glaube eigentlich dort, wo wir stehen, ich glaube, das widerspiegelt den Start. Ich glaube, der Start war ganz okay gewesen. Hätte vielleicht ein bisschen besser sein können. Vielleicht hätte auch ganz viel schlechter können sein. Ich glaube, von dem her ist es wichtig, dass wir die Lehre daraus ziehen, dass wir die Konstanz an den Tag legen. Ich glaube, wir haben gezeigt, dass wir mit diesen Mannschaften mithaben können. Jetzt gibt es sicher die kleinen Details an denen zu schrauben und die Konstanz an den Tag zu legen.
0: An den Details schrauben, wie gut das klappt, das sehen wir dann schon morgen am Abend, wenn der EHCB auswärts gegen ZSC Lions spielt.
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0: Abend mit Kanal 3. Einen guten, allen, die gerade um die Nacht sind. Wir begleiten euch mit einfach guter Musik. Falling, der aktuelle Hit von Remo Forer, ist parat. Und dazu gibt es den Michael Jackson. Beat it, oder Kanal 3 Klassiker, hören wir in der nächsten halben Stunde. Jetzt ist 6 Uhr.
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0: Mit der Romy Fuhrer.
2: Eine Mehrheit der Stimmberechtigten vom Kanton Bern will die Qualität der Bildung nicht in die Kantonsverfassung schreiben. Das haben sie gestern am Abstimmungssonntag entschieden. Mit knapp 60% Nein-Anteil ist Berner Bildungsinitiative vom Tisch, die vor allem von Linksgrün und verschiedenen Bildungsverbänden Unterstützung bekommen hat. Der Stefan Wittwer ist der Geschäftsführer von Bildung Bern, der die Initiative hat gestartet. Er ist zwar enttäuscht, mit dem Nein hört es für ihn aber nicht auf.
3: Dort sind die Stolz-Gegnerinnen und Gegner absolut in Pflicht. Sie sagen, wir haben die richtigen Ziele adressiert, aber über einen falschen Weg, dass man die Ziele halt effektiv über einen Gesetzes- und Verordnungsweg direkt umsetzt.
2: Die Gegner, vor allem bürgerliche Parteien und wirtschaftsnähe Institutionen, haben sich gegen die Initiative stark gemacht, weil sie zu unkonkret sind. Und es sei unklar, welche Kosten auf Gemeinden und den Kanton zukämen bei einem Ja. Bei etwas sind sich Befürworter und Gegner aber gäng noch einig. Berner Schulen stehen vor grossen Herausforderungen und brauchen mehr qualifizierte Lehrpersonen. Das Veterinäramt hat neue Regeln festgelegt für Säubetriebe. Die sollen Tiere vor der afrikanischen Schweinepest besser schützen. Das schreibt das Bundesamt für Lebensmittelsicherheit und Veterinärwesen. Konkret geht es um neue Biosicherheitsanforderungen. Die verlangen unter anderem strikte Zugangskontrollen, Hygieneschleusen und Massnahmen, dass die Zäue in den Betrieben nicht auf Wildzäue breichen. Wenn Betriebe die Regeln erfüllen, können sie profitieren, wenn sie mal einen Ausbruch von Schweinepest haben. Wer auf Sizilien fliegen will, kann aktuell noch immer nicht am Flughafen Catania. Der Flughafen hat angekündigt, dass es noch bis in die Nacht Einschränkungen gibt. Dazu starten seit dem Samstag auch keine Flüge ab Catania. Fluggäste müssen über Palermo oder Comiso. Der Grund dafür ist der Vulkan Ätna. Laut Experten ist sich der gerade am Putzen und darum ist eine riesengroße Aschenwolke über dem Ätna. Und der versperrt die Sicht der Flugzeuge. Der Vulkan Ätna ist der aktivste Vulkan in ganz Europa.
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0: 25 Grad ist es im Moment und mittlerweile recht bewölkt. Genau so geht es am Morgen weiter. Mehrheitlich bewölkt und Temperaturen am Morgen um die 25 Grad.
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0: 3 Minuten nach der 6. auf der Autobahn A1 Zürich Richtung Bern. Da stauen zwischen Wangerahren und der Verzweigung Lutherbach wegen einem Unfall. Ihr verliert dort aktuell bis zu 20 Minuten. Sonst im Moment nie mehr als 10 Minuten Verspätung. Gute Fahrt und habt Sorge.
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0: Schön, geht mit uns durch den Feierabend. Jetzt gibt es gemütlichen Feierabend-Sound von Temper City. Wir hören den aktuellen Hit Self-Aware am Mikrofon. Andrea Stucki, einen schönen Abend zusammen.
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0: Das ist Kanal 3, schönen Montagabend wünsche ich. Jetzt ist 10 ab 6. Gestern hat Ipsach einen neuen Gemeindepräsident gewählt.
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0: Der FDP-Politiker Andreas Kluser hat den langjährigen Gemeindepräsident Bernhard Bachmann von SP Plus herausgefordert und gewonnen. Er ist ab nächstes Jahr der neue Ipsacher Gemeindepräsident. Es war eine deutliche Wahl. Über 900 Leute haben Andreas Kluser gewählt. Über 400 Stimmen hat Bernhard Bachmann bekommen. Florina Juffer aus der Redaktion hat mit ihm über seine Niederlage geredet und hat ihn als erstes gefragt, wie es ihm jetzt geht.
2: Ja, es ist mir auch schon besser gegangen.
3: Wie geht es euch damit, dass das Resultat so deutlich war? Was macht das mit euch?
2: Ja, das wühlt natürlich schon auf. Und besonders natürlich fühle ich mich verantwortlich für die Enttäuschung bei all denen, die mich gewählt haben, die mich unterstützt haben, mein Wahlkampfteam. Das tut mir besonders leid, dass die jetzt so mitleiden wie ich. Ja.
3: Hättet ihr das deutliche Resultat erwartet oder wie erklärt ihr euch das?
2: Nein, erwartet habe ich das schon nicht. Ich habe im Vorfeld gesagt, wenn man mich gefragt hat, ich gehe von einer 50-50-Entscheidung aus, also knapp. Wenn wir schon Analysenteil vorwegnehmen wollen, kann ich natürlich sagen, im Rückblick ist es nicht völlig überraschend, weil in dieser Wahl sich die bürgerlichen Parteien, FDP und SVP, zusammengeschlossen haben und mit ihrem ganzen Wählerinnenpotenzial auf etwa die Mehrheitsverhältnisse kommen, die wir jetzt hier gesehen haben. Also rückblickend nicht überraschend.
3: Die SP hat jetzt im Gemeinderat nur noch einen Sitz. Wie findet ihr das?
2: Das ist natürlich eine krasse Untervertretung jetzt, wenn man davon ausgeht, dass wir doch ein Drittel der Stimmen würden machen bei so einer Wahl. Aber das werden wir probieren zu korrigieren in 2 Jahren.
3: Wie geht es für euch persönlich weiter, wenn ihr euer Amt abgegeben habt?
2: Ja, das weiss ich natürlich nicht. Ich habe keinen Plan B, wo schon in der Schublade wäre, den ich führen könnte. Das zeigt sich dann.
3: Was erhofft ihr euch von eurem Nachfolger, Andreas Kluser?
2: Ja, dass er seine Wahlversprechen erfüllt. Alle. Wir werden von der SP sicher sehr genau darauf schauen. Und entsprechend darauf hinweisen, wenn das nicht der Fall sein sollte.
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0: Mit Gala 3 durch den Feierabend. Jetzt ist 19 ab 6 Uhr. Einen schönen Abend wünsche ich. Beim EHC Biel hat es diese Saison ein paar neue Gesichter gegeben.
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0: Einer von denen, der auf diese Saison neu kam, ist der Joel Vermin. Er hat vom SC Bern hier auf Biel gewechselt. Wie war der Start?
2: Ich bin echt mega gut angekommen. Die Jungs haben es mega einfach gemacht, um mich akklimatisieren. Es ist wirklich eine coole Truppe, coole Jungs. Von dem her ist es mega einfach gewesen. Ich habe mich sicher noch ein bisschen akklimatisieren, aber jetzt ist es von Spiel zu Spiel besser geworden. Von dem her hoffe ich, dass der Trend so weitergeht.
0: Gestern war das Bio Family Day. Da durften die Fans noch Fragen stellen nach dem Match. Und der kleine Noe, der ist auch schon überzeugt von Joel Vermin.
2: Ja, sicher ein bisschen Talent war schon dabei gewesen, aber ich glaube, es ist ganz viel harte Arbeit, schon in jungen Jahren und jetzt kommt meine ganze Karriere. Und sicher ganz viel Freude, ja. Ich glaube, wenn du Freude hast an dem, was du machst, egal, sei es im Sport, sei es schon im Leben, wenn du Freude hast, dann bist du automatisch auch bereit, die extra Meilen zu gehen und dann wirst du früher oder später, wird sich das auch bezahlt machen.
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0: 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Montagabend ist bei vielen ein Tag zum Chillen daheim und passend dazu chillige Musik. So easy to fall in love. Der aktuelle Hit von Olivia Dean ist parat und dazu ein Kanal 3 Klassiker. I still haven't found what I'm looking for you too. Hören wir beides in der nächsten halben Stunde. Jetzt ist 6:30.
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0: Mit der Romy Fuhrer.
3: Der Andreas Kluser ist ab nächstem Jahr der neue Gemeindepräsident von Ipsach. Die Ipsacherinnen und Ipsacher haben ihn gestern gewählt. Der FDP-Politiker hat doppelt so viele Stimmen bekommen wie der bisherige Gemeindepräsident Bernhard Bachmann von SP+. Der war jetzt 12 Jahre im Amt mit Unterbruch. Jetzt haben sich die Leute offenbar eine Veränderung gewünscht. Rund 900 Leute haben Andreas Kluser gewählt und rund 400 Bernhard Bachmann. So ein deutliches Resultat haben sie gerne nicht gesehen.
4: Nein, erwartet habe ich das schon nicht. Ich habe im Vorfeld gesagt, wenn man mich gefragt hat, ich gehe von einer 50-50-Entscheidung aus, also knapp. Jetzt war es eindeutig. Das ist natürlich insofern für meinen Nachfolger gut, weil er den so fest im Sattel loslegen kann.
3: Noch bis Ende Jahr bleibt der Bernhard Bachmann Gemeindepräsident von Ipsach. Was er näher macht, weiss er noch nicht. Er will aber weiterhin in der Politik aktiv bleiben. Das Veterinäramt hat neue Regeln festgelegt für Säubetriebe. Die sollen Tiere vor der afrikanischen Schweinepest besser schützen. Das schreibt das Bundesamt für Lebensmittelsicherheit und Veterinärwesen. Konkret geht es um neue Biosicherheitsanforderungen. Die verlangen unter anderem strikte Zugangskontrollen, Hygieneschleusen und Massnahmen, dass die Säue in den Betrieben nicht auf Wildsäue brechen. Wenn Betriebe die Regeln erfüllen, können sie profitieren, wenn sie mal einen Ausbruch von Schweinepest haben. Der türkische Präsident hat sich mit einem deutschen Ministerpräsident getroffen. Der Ministerpräsident von Nordrhein-Westfalen, der Hendrik Wüst, ist heute im türkischen Palast zu Ankara angekommen. Laut dem türkischen Präsident Erdogan ist es bei den Gesprächen um die Beziehungen vom Bundesland und der Türkei gegangen. Aber auch um die aktuelle politische Weltlage. Der Hendrik Wüst ist 3 Tage in der Türkei. Das wegen dem 65. Jahrestag des deutsch-türkischen Anwerbeabkommens.
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0: Lang war es heute sehr sonnig. Jetzt am Abend hat es ein bisschen zugetan. Es ist aber immer noch recht warm. 24 Grad im Moment. Und morgen da geht es ähnlich weiter. Mehrheitlich bewölkt. Ab und zu kann es sein, dass die Sonne mal vorkommt. Und das bei maximal 25 Grad.
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0: 6:30 Ich habe euch eine Meldung vor der Strasse. Auf der Autobahn A1 Zürich Richtung Bern stauet zwischen Niederbipp und der Verzweigung Lutherbach wegen einem Unfall. Dreht dort etwa 20 Minuten länger. Sonst kommt ihr tiptop vorwärts im Kanal 3 Land. Ich wünsche euch eine gute Fahrt.
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1: Ipsach hat gestern einen neuen Gemeindepräsidenten gewählt. Der FDP-Politiker Andreas Klauser hat den langjährigen Gemeindepräsident Bernhard Bachmann von SP Plus herausgefordert und hat gewonnen. Er hat doppelt so viele Stimmen abgeräumt wie der bisherige Gemeindepräsident und übernimmt sein Amt ab dem nächsten Jahr. Die Florina Juffer aus der Redaktion hat mit dem bisherigen Bernhard Bachmann über seine Niederlage geredet und hat ihn als erstes gefragt, wie es ihm jetzt geht.
2: Ja, es ist mir auch schon besser gegangen.
3: Wie geht es euch damit, dass das Resultat so deutlich war? Was macht das mit euch?
2: Ja, das wühlt natürlich schon auf und besonders natürlich fühle ich mich verantwortlich für die Enttäuschung bei all denen, die mich gewählt haben, die mich unterstützt haben, mein Wahlkampfteam. Das tut mir besonders leid, dass die jetzt so mitleiden wie ich. Ja.
3: Hättet ihr das deutliche Resultat erwartet oder wie erklärt ihr euch das?
2: Nein, erwartet habe ich das schon nicht. Ich habe im Vorfeld gesagt, wenn man mich gefragt hat, ich gehe von einer 50-50-Entscheidung aus, also knapp. Wenn wir schon Analysenteil vorwegnehmen wollen, kann ich natürlich sagen, im Rückblick ist es nicht völlig überraschend, weil in dieser Wahl sich die bürgerlichen Parteien, FDP und SVP, zusammengeschlossen haben und mit ihrem ganzen Wählerinnenpotenzial auf etwa die Mehrheitsverhältnisse kommen, die wir jetzt hier gesehen haben. Also rückblickend nicht überraschend.
3: Die SP hat jetzt im Gemeinderat nur noch einen Sitz. Wie findet ihr das?
2: Das ist natürlich eine krasse Untervertretung jetzt, wenn man davon ausgeht, dass wir doch ein Drittel der Stimmen würden machen bei so einer Wahl. Aber das werden wir probieren zu korrigieren in 2 Jahren.
3: Wie geht es für euch persönlich weiter, wenn ihr euer Amt abgegeben habt?
2: Ja, das weiss ich natürlich nicht. Ich habe keinen Plan B, der schon in der Schublade wäre, den ich führen könnte. Das zeigt sich dann.
3: Was erhofft ihr euch von eurem Nachfolger, Andreas Klauser?
2: Ja, dass er seine Wahlversprechen erfüllt. Alle. Wir werden von der SP sicher sehr genau darauf schauen und entsprechend auch darauf hinweisen, wenn das nicht der Fall sein sollte.
4: Die Stadt Grenchen kann wieder durchschnaufen. Susanne Sali hat die wiederholte Stadtbeiwahl mit grossem Vorsprung gewonnen. Sie hat 4/5 von allen Stimmen bekommen im Wahlkampf gegen Grenchner Unternehmen Elias Vogt. Wie ein Politologe die ganze Wahlwiederholung und auch das Wahlresultat einschätzt, weiss Vanya Di Nicola aus der Kanal 3 Redaktion.
1: Mit über 3'000 Stimmen und einem Stimmanteil von fast 80% hat Susanne Sali die Stadtbeiwahl zu Grenchen nochmal gewonnen. Die Wahl hat man nochmal neu müssen ansetzen, weil das Bundesgericht eine Beschwerde vom Grenchner Unternehmer Elias Vogt recht hat gegeben. Er ist dann auch selber gegen Susanne Sali ins Rennen gestiegen ums Stadtpräsidium und hat den guten 1/5 von der Stimmen bekommen, also 751 an der Zahl. Weniger als der Sean Müller, Politologe an der Uni Bern, erwartet hätte.
5: Es ist natürlich schon Bekanntheit, die bei einer Personenwahl besonders zum Tragen kommt. Und klar, man kann sagen, der Elias Vogt ist parteilos und ist von niemandem unterstützt worden, aber er ist halt doch vor allem auch medial bekannt. Und ich hätte jetzt erwartet, dass er von dem einfach profitiert und der Erkennungswert von seinem Namen grösser wird sein. Darum bin ich eigentlich überrascht, dass er nicht mehr Stimmen gemacht hat.
1: Ein weiterer Punkt, der bei der Stadtbeiwahl zu Grenchen aufgefallen ist, sind die vielen leeren Stimmzettel, die in der Urne gelandet sind. Bis mehr als 300 Leute haben nämlich gar keinen Namen auf den Zettel geschrieben. Und das sei speziell.
5: Das ist schon eher hoch. Jetzt kann man darüber diskutieren, was deutet das hin? Also zum einen hat man vielleicht seinen Unmut darüber ausgedrückt, dass man keine Auswahl gehabt hat, nur quasi die bisherigen und eben der Unbekannt. Oder das sind dann eben die, die finden, ja, wieso müssen wir jetzt schon wieder wählen, nur wegen dem Bundesgerichtsentscheid, also irgendwie unzufrieden. Bei doch der ganz normale Wahlprozedere hat man so durchgeführt werden.
1: Schlussendlich sind aber das Wahlresultat entscheidend, sagt Sean Müller weiter. Und das bestätigt Susanne Sali als Stadtpräsidentin von Grenchen.
5: Das Ergebnis ist einfach sehr klar und legitimiert jetzt halt sowohl ihre bisherige wie auch ihre zukünftige noch verbleibende Amtszeit. Jetzt ist es wirklich sehr klar und es gibt eigentlich nichts mehr zu diskutieren, weder politisch noch rechtlich.
1: Susanne Sali übernimmt jetzt Zepter als Stadtpräsidentin von Grenchen wieder ab im November und das dürfte auch bis zu den nächsten Stadtbeiwahlen in gut 2,5 Jahren so bleiben. Gute Schulen und vor allem gute ausgebildete Lehrer, gegen das hat niemand etwas. Die Qualität der Bildung in der Berner Kantonsverfassung zu schreiben, das geht den meisten aber zu weit. Das ist seit gestern klar, weil das Berner Stimmvolk die Bildungsinitiative hat Bach abgeschickt. Die Herausforderung, die die Berner Schulen haben, gehen wegen dem Entscheid gegen die Initiative aber nicht fort. Wie es nach dem Nein an der Urne jetzt weitergeht, im Beitrag von der Desiree Salter aus der Redaktion.
6: Es ist ein klares Ergebnis. Mit knapp 60% Nein-Stimmen ist die Berner Bildungsinitiative vom Tisch. Für den Politologen Jean Müller von der Universität Bern gibt es zwei Gründe für das Ergebnis.
5: Zum einen war es nicht ganz klar, was sich dann konkret verändern würde in den Schulen, wirklich vor Ort, weil es ist eine Verfassungsänderung, aber dann die konkrete Umsetzung, die müsste dann doch wieder auf die Gesetzesstufe kommen. Und dann denke ich, bei vielen ist der Problemdruck nicht bewusst und sie haben gefunden, ja, wieso muss man jetzt etwas ändern, wir haben eigentlich gute Schulen.
6: Plus ein Punkt, den die Gegnerpartei vor der Abstimmung immer wieder hat betont, es sei nicht klar, wie viel die Initiative für einen Kanton und Gemeinden hat gekostet, wenn sie durchkommen. Der Stefan Wittwer, Geschäftsführer von Bildung Bern, der die Initiative hat lanciert, kann das trotz der Enttäuschung über das Nein nachvollziehen.
7: Aber wir denken, ja, es braucht flächendeckende Schulsekretariate für die administrative Entlastung. Das ist, glaube ich, unbestritten. Und wir brauchen genügend Fachleute in den Klassenzimmern, weil an denen steht zu fällt schlussendlich, wie gut es nachher der Unterricht ist. Ja, jetzt muss man halt über einen anderen Weg versuchen, die Zeit zu erreichen.
6: Das erwartet er auch gerade von Gegnerseite. Die Seeländer SVP-Grossrätin Nadja Günther, die auch Präsidentin des Nein-Komitees ist, möchte zwar auch Lösungen finden, das aber mit einem Vorstoss. Bei dem geht es darum, dass man beim Lehrplan 21 über die Bücher geht, die man 2018 hat eingeführt hat.
8: Was bringt der Lehrplan 21 und was muss man optimieren, damit unser Bildungssystem wieder funktioniert? Und da hat es ganz viele Sachen, die man wirklich könnte justieren, aber niemand hat den Mut gehabt, um das einmal anzulangen. Und man muss an den Wurzeln anpacken, wo die Problematiken sind und nicht in einen Verfassungstext verankern.
6: Unterstützen tun diesen Vorstoss auch andere Parteien. Darüber debattieren tut der bernische Grossrat dann im Winter an der nächsten Session.
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1: Ipsach hat gestern einen neuen Gemeindepräsidenten gewählt. Der FDP-Politiker Andreas Klauser hat den langjährigen Gemeindepräsidenten Bernhard Bachmann von SP Plus herausgefordert und hat gewonnen. Er hat doppelt so viele Stimmen abgeräumt wie der bisherige Gemeindepräsident und übernimmt sein Amt ab dem nächsten Jahr. Die Florina Juffer aus der Redaktion hat mit dem bisherigen Bernhard Bachmann über seine Niederlage geredet und hat ihn als erstes gefragt, wie es ihm jetzt geht.
2: Ja, es ist mir auch schon besser gegangen.
3: Wie geht es euch damit, dass das Resultat so deutlich war? Was macht das mit euch?
2: Ja, das wühlt natürlich schon auf und besonders natürlich fühle ich mich verantwortlich für die Enttäuschung bei all denen, die mich gewählt haben, die mich unterstützt haben, mein Wahlkampfteam. Das tut mir besonders leid, dass die jetzt so mitleiden wie ich. Ja.
3: Hättet ihr das deutliche Resultat erwartet oder wie erklärt ihr euch das?
2: Nein, erwartet habe ich das schon nicht. Ich habe im Vorfeld gesagt, wenn man mich gefragt hat, ich gehe von einer 50-50-Entscheidung aus, also knapp. Wenn wir schon Analysenteil vorwegnehmen wollen, kann ich natürlich sagen, im Rückblick ist es nicht völlig überraschend, weil in dieser Wahl sich die bürgerlichen Parteien, FDP und SVP, zusammengeschlossen haben und mit ihrem ganzen Wählerinnenpotenzial auf etwa die Mehrheitsverhältnisse kommen, die wir jetzt hier gesehen haben. Also rückblickend nicht überraschend.
3: Die SP hat jetzt im Gemeinderat nur noch einen Sitz. Wie findet ihr das?
2: Das ist natürlich eine krasse Untervertretung jetzt, wenn man davon ausgeht, dass wir doch ein Drittel der Stimmen würden machen bei so einer Wahl. Aber das werden wir probieren zu korrigieren in 2 Jahren.
3: Wie geht es für euch persönlich weiter, wenn ihr dann euer Amt abgegeben habt?
2: Ja, das weiss ich natürlich nicht. Ich habe keinen Plan B, der schon in der Schublade wäre, den ich führen könnte. Das zeigt sich dann.
3: Was erhofft ihr euch von eurem Nachfolger, Andreas Klauser?
2: Ja, dass er seine Wahlversprechen erfüllt. Alle. Wir werden von der SP sicher sehr genau darauf schauen und entsprechend auch darauf hinweisen, wenn das nicht der Fall sein sollte.
4: Die Stadt Grenchen kann wieder durchschnaufen. Susanne Sali hat die wiederholte Stadtbeiwahl mit grossem Vorsprung gewonnen. Sie hat 4/5 von allen Stimmen bekommen im Wahlkampf gegen Grenchner Unternehmen Elias Vogt. Wie ein Politologe die ganze Wahlwiederholung und auch das Wahlresultat einschätzt, weiss Vanja Di Nicola aus der Kanal 3 Redaktion.
1: Mit über 3000 Stimmen und einem Stimmanteil von fast 80% hat Susanne Sali die Stadtbeiwahl zu Grenchen nochmal gewonnen. Die Wahl hat man nochmal neu ansetzen, weil das Bundesgericht eine Beschwerde vom Grenchner Unternehmer Elias Vogt recht hat gegeben. Er ist dann auch selber gegen Susanne Sali ins Rennen gestiegen ums Stadtpräsidium und hat den guten 1/5 von der Stimmen bekommen, also 751 an der Zahl. Weniger als der Sean Müller, Politologe an der Uni Bern, erwartet hätte.
5: Es ist natürlich schon Bekanntheit, die bei einer Personenwahl besonders zum Tragen kommt. Und klar, man kann sagen, der Elias Vogt ist parteilos und ist von niemandem unterstützt worden, aber er ist halt doch vor allem auch medial bekannt. Und ich hätte jetzt erwartet, dass er von dem einfach profitiert und der Erkennungswert von seinem Namen grösser wird sein. Darum bin ich eigentlich überrascht, dass er nicht mehr Stimmen gemacht hat.
1: Ein weiterer Punkt, der bei der Stadtbeiwahl zu Grenchen aufgefallen ist, sind die vielen leeren Stimmzettel, die in der Urne gelandet sind. Bis mehr als 300 Leute haben nämlich gar keinen Namen auf den Zettel geschrieben. Und das sei speziell.
5: Das ist schon eher hoch. Jetzt kann man darüber diskutieren, was deutet das hin? Also zum einen hat man vielleicht seinen Unmut darüber ausgedrückt, dass man keine Auswahl gehabt hat, nur quasi die bisherigen und eben der Unbekannte. Oder das sind dann eben die finden, ja, wieso müssen wir jetzt schon wieder wählen, nur wegen dem Bundesgerichtsentscheid, also irgendwie unzufrieden. Bei doch der ganz normale Wahlprozedere hat man so durchgeführt werden.
1: Schlussendlich sind aber das Wahlresultat entscheidend, sagt Sean Müller weiter. Und das bestätigt Susanne Sali als Stadtpräsidentin von Grenchen.
5: Das Ergebnis ist einfach sehr klar und legitimiert jetzt halt sowohl ihre bisherige wie auch ihre zukünftige noch verbleibende Amtszeit. Jetzt ist es wirklich sehr klar und jetzt gibt es eigentlich nichts mehr zu diskutieren, weder politisch noch rechtlich.
1: Susanne Sali übernimmt jetzt das Zepter als Stadtpräsidentin von Grenchen wieder ab im November und das dürfte auch bis zu den nächsten Stadtbeiwahlen in gut 2,5 Jahren so bleiben. Gute Schulen und vor allem gute ausgebildete Lehrer, gegen das hat niemand etwas. Die Qualität der Bildung in der Berner Kantonsverfassung zu schreiben, das geht den meisten aber zu weit. Das ist seit gestern klar, weil das Berner Stimmvolk die Bildungsinitiative hat Bach abgeschickt. Die Herausforderungen, die die Berner Schulen haben, gehen wegen dem Entscheid gegen die Initiative aber nicht fort. Wie es nach dem Nein an der Urne jetzt weitergeht, im Beitrag von der Desiree Salter aus der Redaktion.
6: Es ist ein klares Ergebnis. Mit knapp 60% Nein-Stimmen ist die Berner Bildungsinitiative vom Tisch. Für den Politologen Jean Müller von der Universität Bern gibt es zwei Gründe für das Ergebnis.
5: Zum einen war es nicht ganz klar, was sich dann konkret verändern würde in den Schulen, wirklich vor Ort, weil es ist eine Verfassungsänderung, aber dann die konkrete Umsetzung, die müsste dann doch wieder auf die Gesetzesstufe kommen. Und dann denke ich, bei vielen ist der Problemdruck nicht bewusst und sie haben gefunden, ja, wieso muss man jetzt etwas ändern, wir haben eigentlich gute Schulen.
6: Plus ein Punkt, den die Gegnerpartei vor der Abstimmung immer wieder hat betont, es sei nicht klar, wie viel die Initiative für den Kanton und die Gemeinden hat gekostet, wenn sie durchkommen. Der Stefan Wittwer, Geschäftsführer von Bildung Bern, der die Initiative hat lanciert, kann das trotz der Enttäuschung über das Nein nachvollziehen.
7: Aber wir denken, ja, es braucht flächendeckende Schulsekretariate für die administrative Entlastung, ist, glaube ich, unbestritten. Und wir brauchen genügend Fachleute in den Klassenzimmern, weil an denen steht zu falsch schlussendlich, wie gut es nachher der Unterricht ist. Ja, jetzt muss man halt über einen anderen Weg versuchen, die Zeit zu erreichen.
6: Das erwartet er auch gerade von Gegnerseite. Zeeländer SVP-Grossrätin Nadja Günther, die auch Präsidentin des Nein-Komitees ist, möchte zwar auch Lösungen finden, das aber mit einem Vorstoss. Bei dem geht es darum, dass man beim Lehrplan 21 über die Bücher geht, die man 2018 hat eingeführt.
8: Was bringt der Lehrplan 21 und was muss man optimieren, damit unser Bildungssystem wieder funktioniert? Und da hat es ganz viele Sachen, die man wirklich könnte justieren, aber niemand hat den Mut gehabt, um das einmal anzulangen. Und man muss an den Wurzeln anpacken, wo die Problematiken sind und nicht in einen Verfassungstext verankern.
6: Unterstützen tun diesen Vorstoss auch andere Parteien. Darüber debattieren tut der bernische Grossrat dann im Winter an der nächsten Session.
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1: Ipsach hat gestern einen neuen Gemeindepräsidenten gewählt. Der FDP-Politiker Andreas Klauser hat den langjährigen Gemeindepräsident Bernhard Bachmann von SP Plus herausgefordert und hat gewonnen. Er hat doppelt so viele Stimmen abgeräumt wie der bisherige Gemeindepräsident und übernimmt sein Amt ab dem nächsten Jahr. Die Florina Juffer aus der Redaktion hat mit dem bisherigen Bernhard Bachmann über seine Niederlage geredet und hat ihn als erstes gefragt, wie es ihm jetzt geht.
2: Ja, es ist mir auch schon besser gegangen.
3: Wie geht es euch damit, dass das Resultat so deutlich war? Was macht das mit euch?
2: Ja, das wühlt natürlich schon auf und besonders natürlich fühle ich mich verantwortlich für die Enttäuschung bei all denen, die mich gewählt haben, die mich unterstützt haben, mein Wahlkampfteam. Das tut mir besonders leid, dass die jetzt so mitleiden wie ich. Ja.
3: Hättet ihr das deutliche Resultat erwartet oder wie erklärt ihr euch das?
2: Nein, erwartet habe ich das schon nicht. Ich habe im Vorfeld gesagt, wenn man mich gefragt hat, ich gehe von einer 50-50-Entscheidung aus, also knapp. Wenn wir schon Analysenteil vorwegnehmen wollen, kann ich natürlich sagen, im Rückblick ist es nicht völlig überraschend, weil in dieser Wahl sich die bürgerlichen Parteien, FDP und SVP, zusammengeschlossen haben und mit ihrem ganzen Wählerinnenpotenzial auf etwa die Mehrheitsverhältnisse kommen, die wir jetzt hier gesehen haben. Also rückblickend nicht überraschend.
3: Die SP hat jetzt im Gemeinderat nur noch einen Sitz. Wie findet ihr das?
2: Das ist natürlich eine krasse Untervertretung jetzt, wenn man davon ausgeht, dass wir doch ein Drittel der Stimmen würden machen bei so einer Wahl. Aber das werden wir probieren zu korrigieren in 2 Jahren.
3: Wie geht es für euch persönlich weiter, wenn ihr euer Amt abgegeben habt?
2: Ja, das weiss ich natürlich nicht. Ich habe keinen Plan B, der schon in der Schublade wäre, den ich führen könnte. Das zeigt sich dann.
3: Was erhofft ihr euch von eurem Nachfolger, Andreas Klauser?
2: Ja, dass er seine Wahlversprechen erfüllt. Alle. Wir werden von der SP sicher sehr genau darauf schauen und entsprechend auch darauf hinweisen, wenn das nicht der Fall sein sollte.
4: Die Stadt Grenchen kann wieder durchschnaufen. Susanne Sali hat die wiederholte Stadtbeiwahl mit grossem Vorsprung gewonnen. Sie hat 4/5 von allen Stimmen bekommen im Wahlkampf gegen Grenchner Unternehmen Elias Vogt. Wie ein Politologe die ganze Wahlwiederholung und auch das Wahlresultat einschätzt, weiss Vanya Di Nicola aus der Kanal 3 Redaktion.
1: Mit über 3'000 Stimmen und einem Stimmanteil von fast 80% hat Susanne Sali die Stadtbeiwahl zu Grenchen nochmal gewonnen. Die Wahl hat man nochmal neu müssen ansetzen, weil das Bundesgericht eine Beschwerde vom Grenchner Unternehmer Elias Vogt recht hat gegeben. Er ist dann auch selber gegen Susanne Sali ins Rennen gestiegen ums Stadtpräsidium und hat den guten 1/5 von der Stimmen bekommen, also 751 an der Zahl. Weniger als der Sean Müller, Politologe an der Uni Bern, erwartet hätte.
5: Es ist natürlich schon Bekanntheit, die bei einer Personenwahl besonders zum Tragen kommt. Und klar, man kann sagen, der Elias Vogt ist parteilos und ist von niemandem unterstützt worden, aber er ist halt doch vor allem auch medial bekannt. Und ich hätte jetzt erwartet, dass er von dem einfach profitiert und der Erkennungswert von seinem Namen grösser wird sein. Darum bin ich eigentlich überrascht, dass er nicht mehr Stimmen gemacht hat.
1: Ein weiterer Punkt, der bei der Stadtbeiwahl zu Grenchen aufgefallen ist, sind die vielen leeren Stimmzettel, die in der Urne gelandet sind. Bis mehr als 300 Leute haben nämlich gar keinen Namen auf den Zettel geschrieben. Und das sei speziell.
5: Das ist schon eher hoch. Jetzt kann man darüber diskutieren, was deutet das hin? Also zum einen hat man vielleicht seinen Unmut darüber ausgedrückt, dass man keine Auswahl gehabt hat, nur quasi die bisherigen und eben der Unbekannt. Oder das sind dann eben die finden, ja, wieso müssen wir jetzt schon wieder wählen, nur wegen dem Bundesgerichtsentscheid, also irgendwie unzufrieden. Bei doch der ganz normale Wahlprozedere hat man so durchgeführt werden.
1: Schlussendlich sind aber das Wahlresultat entscheidend, sagt Sean Müller weiter. Und das bestätigt Susanne Sali als Stadtpräsidentin von Grenchen.
5: Das Ergebnis ist einfach sehr klar und legitimiert jetzt halt sowohl ihre bisherige wie auch ihre zukünftige noch verbleibende Amtszeit. Jetzt ist es wirklich sehr klar und es gibt eigentlich nichts mehr zu diskutieren, weder politisch noch rechtlich.
1: Susanne Sali übernimmt jetzt Zepter als Stadtpräsidentin von Grenchen wieder ab im November und das dürfte auch bis zu den nächsten Stadtbeiwahlen in gut 2,5 Jahren so bleiben. Gute Schulen und vor allem gute ausgebildete Lehrer, gegen das hat niemand etwas. Die Qualität der Bildung in der Berner Kantonsverfassung zu schreiben, das geht den meisten aber zu weit. Das ist seit gestern klar, weil das Berner Stimmvolk die Bildungsinitiative hat Bach abgeschickt. Die Herausforderung, die die Berner Schulen haben, gehen wegen dem Entscheid gegen die Initiative aber nicht fort. Wie es nach dem Nein an der Urne jetzt weitergeht, im Beitrag von der Desiree Salter aus der Redaktion.
6: Es ist ein klares Ergebnis. Mit knapp 60% Nein-Stimmen ist die Berner Bildungsinitiative vom Tisch. Für den Politologen Jean Müller von der Universität Bern gibt es zwei Gründe für das Ergebnis.
5: Zum einen war es nicht ganz klar, was sich dann konkret verändern würde in den Schulen, wirklich vor Ort, weil es ist eine Verfassungsänderung, aber dann die konkrete Umsetzung, die müsste dann doch wieder auf die Gesetzesstufe kommen. Und dann denke ich, bei vielen ist der Problemdruck nicht bewusst und sie haben gefunden, ja, wieso muss man jetzt etwas ändern, wir haben eigentlich gute Schulen.
6: Plus ein Punkt, den die Gegnerpartei vor der Abstimmung immer wieder hat betont, es sei nicht klar, wie viel die Initiative für einen Kanton und Gemeinden hat gekostet, wenn sie durchkommen. Der Stefan Wittwer, Geschäftsführer von Bildung Bern, der die Initiative hat lanciert, kann das trotz der Enttäuschung über das Nein nachvollziehen.
7: Aber wir denken, ja, es braucht flächendeckende Schulsekretariate für die administrative Entlastung. Das ist, glaube ich, unbestritten. Und wir brauchen genügend Fachleute in den Klassenzimmern, weil an denen steht zu fällt schlussendlich, wie gut es nachher der Unterricht ist. Ja, jetzt muss man halt über einen anderen Weg versuchen, die Zeit zu erreichen.
6: Das erwartet er auch gerade von Gegnerseite. Zeeländer SVP-Grossrätin Nadja Günther, die auch Präsidentin des Nein-Komitees ist, möchte zwar auch Lösungen finden, das aber mit einem Vorstoss. Bei dem geht es darum, dass man beim Lehrplan 21 über die Bücher geht, die man 2018 hat eingeführt hat.
8: Was bringt der Lehrplan 21 und was muss man optimieren, damit unser Bildungssystem wieder funktioniert? Und da hat es ganz viele Sachen, die man wirklich könnte justieren, aber niemand hat den Mut gehabt, um das einmal anzulangen. Und man muss an den Wurzeln anpacken, wo die Problematiken sind und nicht in einen Verfassungstext verankern.
6: Unterstützen tun diesen Vorstoss auch andere Parteien. Darüber debattieren tut der bernische Grossrat dann im Winter an der nächsten Session.
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1: Ipsach hat gestern einen neuen Gemeindepräsidenten gewählt. Der FDP-Politiker Andreas Klauser hat den langjährigen Gemeindepräsident Bernhard Bachmann von SP Plus herausgefordert und hat gewonnen. Er hat doppelt so viele Stimmen abgeräumt wie der bisherige Gemeindepräsident und übernimmt sein Amt ab dem nächsten Jahr. Die Florina Juffer aus der Redaktion hat mit dem bisherigen Bernhard Bachmann über seine Niederlage geredet und hat ihn als erstes gefragt, wie es ihm jetzt geht.
2: Ja, es ist mir auch schon besser gegangen.
3: Wie geht es euch damit, dass das Resultat so deutlich war? Was macht das mit euch?
2: Ja, das wühlt natürlich schon auf und besonders natürlich fühle ich mich verantwortlich für die Enttäuschung bei all denen, die mich gewählt haben, die mich unterstützt haben, mein Wahlkampfteam. Das tut mir besonders leid, dass die jetzt so mitleiden wie ich. Ja.
3: Hättet ihr das deutliche Resultat erwartet oder wie erklärt ihr euch das?
2: Nein, erwartet habe ich das schon nicht. Ich habe im Vorfeld gesagt, wenn man mich gefragt hat, ich gehe von einer 50-50-Entscheidung aus, also knapp. Wenn wir schon Analysenteil vorwegnehmen wollen, kann ich natürlich sagen, im Rückblick ist es nicht völlig überraschend, weil in dieser Wahl sich die bürgerlichen Parteien, FDP und SVP, zusammengeschlossen haben und mit ihrem ganzen Wählerinnenpotenzial auf etwa die Mehrheitsverhältnisse kommen, die wir jetzt hier gesehen haben. Also rückblickend nicht überraschend.
3: Die SP hat jetzt im Gemeinderat nur noch einen Sitz. Wie findet ihr das?
2: Das ist natürlich eine krasse Untervertretung jetzt, wenn man davon ausgeht, dass wir doch ein Drittel der Stimmen würden machen bei so einer Wahl. Aber das werden wir probieren zu korrigieren in 2 Jahren.
3: Wie geht es für euch persönlich weiter, wenn ihr euer Amt abgegeben habt?
2: Ja, das weiss ich natürlich nicht. Ich habe keinen Plan B, der schon in der Schublade wäre, den ich führen könnte. Das zeigt sich dann.
3: Was erhofft ihr euch von eurem Nachfolger, Andreas Klauser?
2: Ja, dass er seine Wahlversprechen erfüllt. Alle. Wir werden von der SP sicher sehr genau darauf schauen und entsprechend auch darauf hinweisen, wenn das nicht der Fall sein sollte.
4: Die Stadt Grenchen kann wieder durchschnaufen. Susanne Sali hat die wiederholte Stadtbeiwahl mit grossem Vorsprung gewonnen. Sie hat 4/5 von allen Stimmen bekommen im Wahlkampf gegen Grenchner Unternehmen Elias Vogt. Wie ein Politologe die ganze Wahlwiederholung und auch das Wahlresultat einschätzt, weiss Vanya Di Nicola aus der Kanal 3 Redaktion.
1: Mit über 3'000 Stimmen und einem Stimmanteil von fast 80% hat Susanne Sali die Stadtbeiwahl zu Grenchen nochmal gewonnen. Die Wahl hat man nochmal neu müssen ansetzen, weil das Bundesgericht eine Beschwerde vom Grenchner Unternehmer Elias Vogt recht hat gegeben. Er ist dann auch selber gegen Susanne Sali ins Rennen gestiegen ums Stadtpräsidium und hat den guten 1/5 von der Stimmen bekommen, also 751 an der Zahl. Weniger als der Sean Müller, Politologe an der Uni Bern, erwartet hätte.
5: Es ist natürlich schon Bekanntheit, die bei einer Personenwahl besonders zum Tragen kommt. Und klar, man kann sagen, der Elias Vogt ist parteilos und ist von niemandem unterstützt worden, aber er ist halt doch vor allem auch medial bekannt. Und ich hätte jetzt erwartet, dass er von dem einfach profitiert und der Erkennungswert von seinem Namen grösser wird sein. Darum bin ich eigentlich überrascht, dass er nicht mehr Stimmen gemacht hat.
1: Ein weiterer Punkt, der bei der Stadtbeiwahl zu Grenchen aufgefallen ist, sind die vielen leeren Stimmzettel, die in der Urne gelandet sind. Bis mehr als 300 Leute haben nämlich gar keinen Namen auf den Zettel geschrieben. Und das sei speziell.
5: Das ist schon eher hoch. Jetzt kann man darüber diskutieren, was deutet das hin? Also zum einen hat man vielleicht seinen Unmut darüber ausgedrückt, dass man keine Auswahl gehabt hat, nur quasi die bisherigen und eben der Unbekannt. Oder das sind dann eben die, die finden, ja, wieso müssen wir jetzt schon wieder wählen, nur wegen dem Bundesgerichtsentscheid, also irgendwie unzufrieden. Bei doch der ganz normale Wahlprozedere hat man so durchgeführt werden.
1: Schlussendlich sind aber das Wahlresultat entscheidend, sagt Sean Müller weiter. Und das bestätigt Susanne Sali als Stadtpräsidentin von Grenchen.
5: Das Ergebnis ist einfach sehr klar und legitimiert jetzt halt sowohl ihre bisherige wie auch ihre zukünftige noch verbleibende Amtszeit. Jetzt ist es wirklich sehr klar und es gibt eigentlich nichts mehr zu diskutieren, weder politisch noch rechtlich.
1: Susanne Sali übernimmt jetzt Zepter als Stadtpräsidentin von Grenchen wieder ab im November und das dürfte auch bis zu den nächsten Stadtbeiwahlen in gut 2,5 Jahren so bleiben. Gute Schulen und vor allem gute ausgebildete Lehrer, gegen das hat niemand etwas. Die Qualität der Bildung in der Berner Kantonsverfassung zu schreiben, das geht den meisten aber zu weit. Das ist seit gestern klar, weil das Berner Stimmvolk die Bildungsinitiative hat Bach abgeschickt. Die Herausforderung, die die Berner Schulen haben, gehen wegen dem Entscheid gegen die Initiative aber nicht fort. Wie es nach dem Nein an der Urne jetzt weitergeht, im Beitrag von der Desiree Salter aus der Redaktion.
6: Es ist ein klares Ergebnis. Mit knapp 60% Nein-Stimmen ist die Berner Bildungsinitiative vom Tisch. Für den Politologen Jean Müller von der Universität Bern gibt es zwei Gründe für das Ergebnis.
5: Zum einen ist es nicht ganz klar gewesen, was sich dann konkret würde verändern in den Schulen wirklich vor Ort, weil es ist eine Verfassungsänderung, aber dann die konkrete Umsetzung, die müsste dann doch wieder auf die Gesetzesstufe kommen. Und dann denke ich, bei vielen ist der Problemdruck nicht bewusst und sie haben gefunden, ja, wieso muss man jetzt etwas ändern, wir haben eigentlich gute Schulen.
6: Plus ein Punkt, den die Gegnerpartei vor der Abstimmung immer wieder hat betont, es sei nicht klar, wie viel die Initiative für einen Kanton und Gemeinden hat gekostet, wenn sie durchkommen. Der Stefan Wittwer, Geschäftsführer von Bildung Bern, der die Initiative hat lanciert, kann das trotz der Enttäuschung über das Nein nachvollziehen.
7: Aber wir denken, ja, es braucht flächendeckende Schulsekretariate für die administrative Entlastung. Das ist, glaube ich, unbestritten. Und wir brauchen genügend Fachleute in den Klassenzimmern, weil an denen steht zu fällt schlussendlich, wie gut es nachher der Unterricht ist. Ja, jetzt muss man halt über einen anderen Weg versuchen, die Zeit zu erreichen.
6: Das erwartet er auch gerade von Gegnerseite. Zeeländer SVP-Grossrätin Nadja Günther, die auch Präsidentin des Nein-Komitees ist, möchte zwar auch Lösungen finden, das aber mit einem Vorstoss. Bei dem geht es darum, dass man beim Lehrplan 21 über die Bücher geht, die man 2018 hat eingeführt hat.
8: Was bringt der Lehrplan 21 und was muss man optimieren, damit unser Bildungssystem wieder funktioniert? Und da hat es ganz viele Sachen, die man wirklich könnte justieren, aber niemand hat den Mut gehabt, um das einmal anzulangen. Und man muss an den Wurzeln anpacken, wo die Problematiken sind und nicht in einen Verfassungstext verankern.
6: Unterstützen tun diesen Vorstoss auch andere Parteien. Darüber debattieren tut der bernische Grossrat dann im Winter an der nächsten Session.
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1: Ipsach hat gestern einen neuen Gemeindepräsident gewählt. Der FDP-Politiker Andreas Klauser hat den langjährigen Gemeindepräsident Bernhard Bachmann von SP Plus herausgefordert und hat gewonnen. Er hat doppelt so viele Stimmen abgeräumt wie der bisherige Gemeindepräsident und übernimmt sein Amt ab dem nächsten Jahr. Die Florina Juffer aus der Redaktion hat mit dem bisherigen Bernhard Bachmann über seine Niederlage geredet und hat ihn als erstes gefragt, wie es ihm jetzt geht.
2: Ja, es ist mir auch schon besser gegangen.
3: Wie geht es euch damit, dass das Resultat so deutlich war? Was macht das mit euch?
2: Ja, das wühlt natürlich schon auf und besonders natürlich fühle ich mich verantwortlich für die Enttäuschung bei all denen, die mich gewählt haben, die mich unterstützt haben, mein Wahlkampfteam. Das tut mir besonders leid, dass die jetzt so mitleiden wie ich. Ja.
3: Hättet ihr das deutliche Resultat erwartet oder wie erklärt ihr euch das?
2: Nein, erwartet habe ich das schon nicht. Ich habe im Vorfeld gesagt, wenn man mich gefragt hat, ich gehe von einer 50-50-Entscheidung aus, also knapp. Wenn wir schon Analysenteil vorwegnehmen wollen, kann ich natürlich sagen, im Rückblick ist es nicht völlig überraschend, weil in dieser Wahl sich die bürgerlichen Parteien, FDP und SVP, zusammengeschlossen haben und mit ihrem ganzen Wählerinnenpotenzial auf etwa die Mehrheitsverhältnisse kommen, die wir jetzt hier gesehen haben. Also rückblickend nicht überraschend.
3: Die SP hat jetzt im Gemeinderat nur noch einen Sitz. Wie findet ihr das?
2: Das ist natürlich eine krasse Untervertretung, jetzt, wenn man davon ausgeht, dass wir doch ein Drittel der Stimmen würden machen bei so einer Wahl. Aber das werden wir probieren zu korrigieren in zwei Jahren.
3: Wie geht es für euch persönlich weiter, wenn ihr euer Amt abgegeben habt?
2: Ja, das weiss ich natürlich nicht. Ich habe keinen Plan B, wo schon in der Schublade wäre, den ich führen könnte. Das zeigt sich dann.
3: Was erhofft ihr euch von eurem Nachfolger, Andreas Klauser?
2: Ja, dass er seine Wahlversprechen erfüllt. Alle. Wir werden von der SP sicher sehr genau darauf schauen und entsprechend auch darauf hinweisen, wenn das nicht der Fall sein sollte.
4: Die Stadt Grenchen kann wieder durchschnaufen. Susanne Sali hat die wiederholte Stadt bei Wahl mit grossem Vorsprung gewonnen. Sie hat 4/5 von allen Stimmen bekommen im Wahlkampf gegen Grenchner Unternehmen Elias Vogt. Wie ein Politologe die ganze Wahlwiederholung und auch das Wahlresultat einschätzt, weiss Vanja Di Nicola aus der Kanal 3 Redaktion.
1: Mit über 3000 Stimmen und einem Stimmanteil von fast 80% hat Susanne Sali die Stadt bei Wahl zu Grenchen nochmal gewonnen. Die Wahl musste man nochmal neu ansetzen, weil das Bundesgericht einer Beschwerde vom Grenchner Unternehmer Elias Vogt recht hat gegeben. Er ist dann selber gegen Susanne Sali ins Rennen gestiegen ums Stadtpräsidium und hat den guten 1/5 der Stimmen bekommen, also 751 an der Zahl. Weniger als der Sean Müller, Politologe an der Uni Bern, erwartet hätte.
5: Es ist natürlich schon Bekanntheit, die bei einer Personenwahl besonders zum Tragen kommt. Und klar, man kann sagen, der Elias Vogt ist parteilos und ist von niemandem unterstützt worden, aber er ist halt doch vor allem auch medial bekannt. Und ich hätte jetzt erwartet, dass er von dem einfach profitiert und der Erkennungswert von seinem Namen grösser wird sein. Darum bin ich eigentlich überrascht, dass er nicht mehr Stimmen gemacht hat.
1: Ein weiterer Punkt, der bei der Stadt bei Wahl zu Grenchen aufgefallen ist, sind die vielen leeren Stimmzettel, die in den Urnen gelandet sind. Bis zu mehr als 300 Leute haben nämlich gar keinen Namen auf den Zettel geschrieben. Und das sei speziell.
5: Das ist schon eher hoch. Jetzt kann man darüber diskutieren, was deutet das hin? Also zum einen hat man vielleicht seinen Unmut darüber ausgedrückt, dass man keine Auswahl gehabt hat, nur quasi die bisherigen und eben der Unbekannte. Oder das sind dann eben die, die finden, ja, wieso müssen wir jetzt schon wieder wählen, nur wegen dem Bundesgerichtsentscheid, also irgendwie unzufrieden. Bei doch der ganz normale Wahlprozedere hat man so durchgeführt werden.
1: Schlussendlich sind aber das Wahlresultat entscheidend, sagt Sean Müller weiter. Und das bestätigt Susanne Sali als Stadtpräsidentin von Grenchen.
5: Das Ergebnis ist einfach sehr klar und legitimiert jetzt halt sowohl ihre bisherige wie auch ihre zukünftige noch verbleibende Amtszeit. Jetzt ist es wirklich sehr klar und es gibt eigentlich nichts mehr zu diskutieren, weder politisch noch rechtlich.
1: Susanne Sali übernimmt jetzt das Zepter als Stadtpräsidentin von Grenchen wieder ab im November und das dürfte auch bis zu den nächsten Stadtbeiwahlen in gut 2,5 Jahren so bleiben. Gute Schulen und vor allem gute ausgebildete Lehrer, gegen das hat niemand etwas. Die Qualität der Bildung in der Berner Kantonsverfassung zu schreiben, das geht den meisten aber zu weit. Das ist seit gestern klar, weil das Berner Stimmvolk die Bildungsinitiative hat Bach abgeschickt. Die Herausforderung, die die Berner Schulen haben, gehen wegen dem Entscheid gegen die Initiative aber nicht fort. Wie es nach dem Nein an der Urne jetzt weitergeht, im Beitrag von Desiree Salter aus der Redaktion.
6: Es ist ein klares Ergebnis. Mit knapp 60% Nein-Stimmen ist die Berner Bildungsinitiative vom Tisch. Für den Politologen Jean Müller von der Universität Bern gibt es zwei Gründe für das Ergebnis.
5: Zum einen war es nicht ganz klar, was sich dann konkret verändern würde in den Schulen, wirklich vor Ort, weil es ist eine Verfassungsänderung, aber dann die konkrete Umsetzung, die müsste dann doch wieder auf die Gesetzesstufe kommen. Und dann denke ich, bei vielen ist der Problemdruck nicht bewusst und sie haben gefunden, ja, wieso muss man jetzt etwas ändern, wir haben eigentlich gute Schulen.
6: Plus ein Punkt, den die Gegnerpartei vor der Abstimmung immer wieder hat betont, es sei nicht klar, wie viel die Initiative für einen Kanton und Gemeinden hat gekostet, wenn sie durchkommen. Der Stefan Wittwer, Geschäftsführer von Bildung Bern, der die Initiative hat lanciert, kann das trotz der Enttäuschung über das Nein nachvollziehen.
7: Aber wir denken, ja, es braucht flächendeckende Schulsekretariate für die administrative Entlastung. Das ist, glaube ich, unbestritten. Und wir brauchen genügend Fachleute in den Klassenzimmern, weil an denen steht zu falsch schlussendlich, wie gut es nachher der Unterricht ist. Ja, jetzt muss man halt über einen anderen Weg versuchen, die Zeit zu erreichen.
6: Das erwartet er auch gerade von Gegnerseite. Zeeländer SVP-Grossrätin Nadja Günther, die auch Präsidentin des Nein-Komitees ist, möchte zwar auch Lösungen finden, das aber mit einem Vorstoss. Bei dem geht es darum, dass man beim Lehrplan 21 über die Bücher geht, die man 2018 hat eingeführt hat.
8: Was bringt der Lehrplan 21 und was muss man optimieren, damit unser Bildungssystem wieder funktioniert? Und da hat es ganz viele Sachen, die man wirklich könnte justieren, aber niemand hat den Mut gehabt, um das einmal anzulangen. Und man muss an den Wurzeln anpacken, wo die Problematiken sind und nicht in einen Verfassungstext verankern.
6: Unterstützen tun diesen Vorstoss auch andere Parteien. Darüber debattieren tut der bernische Grossrat dann im Winter an der nächsten Session.
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